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1: Ihr hört Radio Rasa an diesem Donnerstag, 15. Oktober. Schön, seid ihr mit dabei im Easy Riser. Und gleich da schwelgen wir hoffentlich zusammen in Erinnerungen. Es geht nämlich gleich im Highlight vom Raserland um die berühmte Pausenmilch. Ja, es ist gerade 6 gewesen. Am Mikro ist Patricia.
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0: Es ist 6:12 an diesem Donnerstagmorgen und jetzt geht's gleich um ein Jubiläum, das an Schweizer Schulen wohl sehr hoch angesehen ist.
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0: tierische Highlight im Raserland. Es ist kurz vor der großen Pause an einer Schule in Schaffhausen. Eigentlich ein ganz normaler Schultag. Doch heute ist etwas anders. Die Schweiz feiert 25 Jahre Tag der Pausenmilch. Und offenbar nimmt man dieses Jubiläum hier ziemlich ernst. Entschuldigung, Sie sind Lehrer hier?
1: Ja.
0: Und Sie sind schon lange dabei?
1: Oh, sehr lange. Seit 25 Jahren.
0: Sie machen den Tag der Pausenmilch also seit 25 Jahren?
1: Richtig, seit dem allerersten Tag der Pausenmilch.
0: Sie haben also wirklich alles erlebt. Was war denn die größte Krise?
1: 2012.
0: Was ist da passiert?
1: Die Milch, die hat irgendwie anders geschmeckt als sonst.
0: Und die Kinder, was haben die denn gemacht?
1: Protestiert.
0: Wegen der Milch?
1: Ja, sie haben die Becher auf den Boden gestellt und gerufen, wir wollen unsere Milch zurück, wir wollen unsere Milch zurück.
0: Und wie haben Sie reagiert?
1: Ich habe die Pause beendet.
0: Einfach so?
1: Ja, also wir mussten die Situation wieder unter Kontrolle bringen.
0: Tönt nach einem Desaster. Heute scheint die Lage wieder angespannt zu sein. Hier werden gerade Milch, Erdbeermilch und Oromatine verteilt. Ich spreche mit der Person, die das Ganze organisiert. Sie sind also von Swissmilk. Ja, das bin ich. Und was machen Sie heute hier? Ich darf Milch schenken. Das klingt, als hätten Sie sich darauf gefreut. Ja, natürlich. Ich liebe den Tag der Pausenmilch. Das ist mein Lieblingstag im Jahr. Und was ist denn so besonders? Alle kommen zusammen, es ist so toll, wir schenken Milch aus, Trin freut sich, es ist einfach so schön. Welche Sorte haben Sie denn dabei? Wir haben Natur, Erdbeer und Obermaltine. Also für jeden Geschmack etwas. Und welches am beliebtesten? Obermaltine.
2: Apropos Obermaltine, sieht so aus, als hätten wir nur noch 4 Obermaltine übrig.
0: Was? Wir nur noch 4? Was machen wir jetzt? Oh mein Gott, oh mein Gott. Keine Panik, keine Panik. Ihr habt ja noch Erdbeer und Natur. Ja, aber drehen wir nur Obermaltine.
3: Es hat nur noch 4 Obermaltine.
0: Was? Nur 4?
1: Ja.
0: Ja, Ali, das schmeckt gut.
1: Es gibt auch Erdbeer.
0: Ich will Obo.
1: Das weiß ich.
3: Ich bin sehr stark, Sie.
0: Nein, ich.
1: Kinder, beruhigt euch. Es sind 4 Becher da.
0: Und wie viele wollen eine?
1: Im Moment 2. Das Problem ist, es werden immer mehr. Ruhe.
0: Ich buch dir.
1: Du brauchst keine Ovomaltine.
0: Doch, halt den Tisch.
3: Ich auch.
1: Und was hat Ovomaltine damit zu tun?
0: Ja, ohne Ovo kann ich mich nicht konzentrieren.
3: Ohne Ovo? Wie soll ich bitte denn meinen Abstuhl schaffen?
1: Du bist in der 5. Klasse?
3: Eben.
0: Doch jetzt geht es längst nicht mehr nur um die letzten Ovomaltinen. Dort hinten bildet sich bereits ein Widerstand. Hier sehe ich eine kleine Gruppe mit Plakaten. Entschuldigung, wofür demonstriert ihr?
4: Gegen die Auswahl.
0: Was fehlt denn?
4: Hafermilch.
0: Und warum ist das jetzt wichtig?
4: Weil hier 4 Ovomaltine für alle da sind, aber keine Hafermilch.
0: Also, ihr protestiert wegen der Verteilung?
4: Ja, genau. Und wir sind schließlich im Jahr 2026.
0: Was habt ihr denn da auf euren Plakaten?
4: Mehr Vielfalt auf dem Pausenhof.
0: Und was trinkst du gerade?
4: Ja, Erdbeermilch.
0: Von Swissberg?
4: Ja. Ich kann ja trotzdem protestieren.
0: Während der Widerstand gegen das Milchangebot weitergeht, wird auch die Ovomaltine-Krise am Milchstand immer größer.
1: So, das war der letzte Ovomaltine-Becher.
0: Was?
1: Ovomaltine ist aus.
0: Ja, dann gang ein neues geholen. Ich mich nie wieder in den Unterricht.
1: Ey, sag mal, geht's noch? In welchem Ton sprichst du mit mir? Ich bin dein Lehrer. Kinder, kein Grund zur Panik. Es gibt noch genug Natur und Erdbeer für alle.
0: Ja, aber das ist schon, was ich will. Blöd Schmilchtag ever. Und du? Du bist der schlimmste Lehrer überhaupt.
1: So, jetzt reicht's. Die Pause ist beendet. Alle rein. Und für dich, Fräulein, wird das Ganze Konsequenzen haben.
0: Puh, das war ja mal eine Eskalation. Ich glaube, die 2012-Krise hat Konkurrenz bekommen. Der arme Lehrer. So, das war der 25. Tag der Pausenmilch. Und nach einem Vierteljahrhundert können wir sagen, Ovomaltine bleibt die gefährlichste der 3 Sorten.
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1: Es ist 6:30, ihr seid mittendrin im Easy Riser an diesem Donnerstagmorgen und jetzt wird's sportlich. Die Spielvereinigung Schaffhausen hat seit dieser Saison fixe Zeiten, wo die Geschäftsstelle erreichbar ist. Um sich vor allem organisatorisch besser aufzustellen, wurde eine Teilzeitstelle geschaffen. Mehr dazu und aktuelle Resultate hört ihr jetzt.
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3: Mit einer glanzvollen Leistung und einem Auswärtssieg in der Handball European League haben sich Kadetten ganz nah an das Erreichen der Playoffs gespielt. Beim vermeintlichen Gruppenfavorit Chambéry holt das Team von Jonas Wille ein 35:28. Mit dem dritten Sieg im dritten Gruppenspiel führen die Kadetten ihre Gruppe C vor dem HC Izvidjac an. Das Team aus Bosnien-Herzegowina hat mit 4 Punkten 2 weniger als Schaffhauser. Weiter geht's in der European League Mitte November. In der Fußball-Zweitliga Interregional muss die Spielvereinigung Schaffhausen eine ganz bittere Niederlage einstecken. FC Frauenfeld Spielvieh 3:1. Bis zur 90. Minute hat das Team vom Ergün Dogru ein Unentschieden gehalten. In der Nachspielzeit hat die Frauenfelder einen Penalty zugesprochen bekommen und kurz nachdem der versenkt war, auch noch 3:1 geschossen. Damit geht Spielvieh wieder unter den Strich. Positives von Spielvieh gibt es aber auch zu melden. Zum Start der neuen Saison hat sich die Spielvereinigung organisatorisch besser aufgestellt. Für die Geschäftsstelle sind zuerst mal 20 Stellenprozent gesprochen worden. Ob man das als einen ersten Schritt zur Professionalisierung anschauen kann, beantwortet der Co-Präsident Michael Kummer folgendermaßen:
4: Ich würde es nicht so sagen. Ich würde sagen, das ist ein Schritt, der notwendig ist, weil es anders gar nicht mehr geht. Wir haben eine Grösse erreicht, wo du nicht mehr kannst im Ehrenamt alles handeln, wo man sollte. Und das ist, also das ist einfach notwendig, dass wir irgendwie den Schritt gehen müssen, weil sonst verheizen wir die Leute und auch für uns selber. Ich sage jetzt, wir sind jetzt dritt im Präsidium, aber auch dort ist, ja, also es ist einfach irgendwo begrenzt und wir haben alle Jobs, wo wir nicht nur 8 Stunden gefordert sind, sondern teilweise halt auch recht viel Verantwortung haben und nicht immer kannst wegsäckeln und das macht es nicht ganz einfach und ja, ich glaube, es geht in die Richtung. Andere Vereine in unserer Grösse haben den Schritt schon früher noch gemacht. Wir haben jetzt durch die Umstrukturierung, die wir eh schon hatten, haben wir gefunden, jetzt ist der richtige Zeitpunkt, um das anzugehen. Wir haben jemanden gefunden mit dem Dominik Girbitsch, der jetzt die Geschäftsstelle da übernimmt und auch sehr ambitioniert und motiviert da die Prozesse probiert zu sichern und dass wir da in Zukunft viel, viel einfacher durchkommen.
3: Der vom Spielvieh Co-Präsident Michael Kummer angesprochene neue Geschäftsleiter Dominik Gürbitsch erklärt auch gerade, welche Bereiche vor Geschäftsstelle betreut werden.
5: Wir haben so viele Bereiche bei uns, das sei egal ob Sponsoring, Marketing, Finanzen, Spielbetrieb mit Stufenkoordinatoren, das ist ein riesen Betrieb mittlerweile. So gesehen habe ich zwischen 60 und 80 Angestellte, wenn man so will, und Trainer mit einrechnet. Und da muss geführt sein.
3: Eine Geschäftsstelle betreuen, wo so vielseitige Aufgaben warten und bisher vielleicht eher vernachlässigt worden ist, wird die Frage auf, wo ist da zuerst entstaubt worden?
5: Also eigentlich ist schon ein wie in ein kaltes Wasser geworfen werden. Es geht darum, sich mal einen Überblick zu verschaffen, wo sind die Baustellen? Und da kann ich sagen, das sind in allen Bereichen gewesen, oder? Und nachher fängt das Priorisieren an. Oder zum Beispiel Finanzen, Budget und nachher Mitglieder und nachher eigentlich den ganzen Rest. Es ist wirklich darum gegangen, um mal herauszufinden, wo ist Bedarf, wo sind die grössten Lücken, wie können wir die füllen, wie können wir die ersten Prozesse, wie zum Beispiel Neuanmeldungen, Probetrainings, wie können wir das kanalisieren, sodass alle ein bisschen weniger Arbeit haben. Und da kann ich sagen, das ist von systemtechnischer Sicht eine riesige Sache. Oder? Da ist eigentlich so mein Job, wo ich dran bin, die Prozesse zu optimieren und dann freizugeben an den Leuten, oder ich gebe ihnen die Tools, um damit zu arbeiten.
3: Natürlich hat der Dominik Gürbitsch am einen oder anderen Ort bereits Verbesserungen können realisieren. Wo denkt er, ist das bisher am besten gelungen?
5: Vor allem bei den Mitgliedern, sprich Spieler, Spielerinnen, Aktive. Wenn es darum geht, Probetrainings zu organisieren, wenn es darum geht, wird definitiv angenommen, aufgenommen, neu angemeldet. Dass die Prozesse eigentlich klar sind für alle und dass jeder weiss, wie damit zu arbeiten ist.
3: Tönt für mich danach, wie man bei Spielvereinigung Spielerinnen oder Spieler hätte, die verpflichten, schlussendlich die aber nicht angemeldet worden sind?
5: Ja, das sind dann die Geschichten, wo man über Spielerlizenzen nicht beantragt hat oder vielleicht auch das Transferfenster verpasst hat, wo dann liegen geblieben sind und man muss warten bis ins Frühjahr. Und jetzt haben wir eigentlich ein System geschaffen, wo alles super gesammelt wird und man direkt kann eigentlich rausfiltern, welche Spiel für welche haben wir Platz, für welche haben wir Kapazität, wo müssen wir eher absägen. Es geht auch darum, um Kommunikation mit den Eltern, dass die wirklich, ist wie eine Art Service für die, oder? Damit die super Auskunft bekommen dadurch, was eigentlich läuft oder wie es mit ihrem Kind weitergeht etc. Das ist mega wichtig.
3: Der Dominik Gürbetsch, der über seine ersten Schritte als neuer Teilzeitgeschäftsführer bei Spielvereinigung Schaffhausen Auskunft gegeben hat.
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2: Gibt die grosse Erwärmung, es kommt eine Warmfront rein. Auf der Alpen-Nordseite fängt es kräftig wieder an zu regnen.
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3: Ja, wir sind definitiv im Herbst angekommen. Typische Anzeichen, morgens recht frisch und meist grau, mittags sonnig. So gestern gesehen, am Nachmittag war es sogar ziemlich warm. Im Raserland, wenn die Sonne scheint, dann mit voller Kraft. Heute Morgen ist weniger neblig, zumindest im Moment. Der Himmel ist klar. Trotzdem bleibt der Vormittag eher bedeckt. Erst wieder am Mittag und Nachmittag kann man Pulli oder Jäckchen wieder ablegen. Da kommt die Sonne dann wieder zum Vorschein und bringt angenehme 18 Grad mit sich. Morgen bleibt es temperaturtechnisch gleich, allerdings mit weniger bis keiner Sonne. Der Freitag bleibt grau und am Wochenende fallen dann die Temperaturen auch erstmal in den Keller. 10 bis 13 Grad liegen nur noch drin. Hier und da kann es auch mal regnen.

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1: 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Wir stolpern in die zweite Stunde Easy Riser an diesem Donnerstag, 15. Oktober. Kennt ihr die Notfallnummer 145? Bei Vergiftung oder auch schon beim Verdacht einer Vergiftung kann man da durchklingeln. Wir haben uns den Notversorgungsdienst mal genauer angeschaut. Gleich dazu mehr. Es ist Punkt 7 am Mikro ist Patricia.
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0: Es ist 7:12 an diesem Donnerstagmorgen. Seit 60 Jahren dem Gift auf der Spur ist Tox Info Swiss und Rasa-Redaktor Mike hat mit Colette de Grandi vom Notversorgungsdienst mal über dies und das gesprochen.
1: 1966 hat der Apothekerverband, heute PharmaSwiss, den Grundstein gelegt für Tox Info Swiss. Tox Info Swiss ist die offizielle Informationsstelle von der Schweizer alle Fragen rund um Vergiftungen. Ärztinnen und Ärzte sowie andere medizinische Fachpersonen gewährleisten über die Notrufnummer 145 während 24 Stunden täglich Auskunft bei Vergiftungen oder Verdacht auf Vergiftungen. Food Waste ist bei uns in der Familie ein Thema. Die Spaghetti von vorgestern lagert noch im Kühlschrank. Wegschmeissen wollen wir auch nicht mehr so viel wie früher, also esse ich sie halt auf. Z'Nacht verwache ich mit Bauchpfeifen, Bauchweh, mir geht schlecht. Soll ich da am Tox-Info anrufen oder lange den Schnaps? Ich rufe am 145 an. Frau Colette Grandi, Oberärztin und Leiterin vom Auskunftsdienst bei Tox-Info, nimmt ab.
2: Ich denke, es gibt viele Sachen, die man so ein bisschen mit gesundem Menschenverstand auch einordnen kann. Aus toxikologischer Sicht weiss ich natürlich, dass es Bakterien gibt, gerade auf der Spaghetti, die sehr gefährliche Toxine produzieren können, wo es zu sehr schweren Vergiftungen kommt. Allerdings

0: extrem selten.
1: Zudem treibt Stocks mit der Auswertung von ärztlichen Verlaufsberichten zur Prävention und erfolgreichen Behandlung von Vergiftungen bei. Es sind zum Anfang noch 2000 Beratungen pro Jahr gewesen, ist die Anzahl heute auf 43.000 Anfragen rund um Vergiftungen angewachsen. Zu etwa 40% sind Kinder unter 5 Jahren betroffen.
0: Die kleinen Kinder, die die Umgebung erkunden, die verwischen immer wieder neue Sachen, können immer wieder neue Türen aufmachen und sie nehmen natürlich auch alles ins Maul. Und das sind die häufigsten Sachen oder Anfragen, die wir haben. Also das Wichtigste ist sicher, dass man Medikamente, weil das ist auch, sind auch die gefährlichsten Sachen, in aller Regel gut wegbeschliessen, wirklich für Kinder unerreichbar aufbewahren.
1: Aus dem Kanton Schaffhausen sind letztes Jahr 34 Anfragen gekommen. Dafür die meisten von Privaten und der Rest von Ärzten und Apothekern. Schweizweit betreffen die Mehrheit der Anfragen Unfälle mit Gift. Weniger Suizidversuche und nur jeder 330. Anruf wird durch eine kriminelle Handlung mit Gift ausgelöst.
0: Was wir immer wieder haben, also jetzt typisch wie es gerade vorher war, dass wir eine Spitalanfrage hatten, wo jemand Substanzen eingenommen hat. Man weiss nicht so recht, warum oder was genau. Auf dem Tisch liegen verschiedene Schmerzmittel. Er hat aber Symptome, wo wir ihn etwas anderem zuordnen würden. Und dann ist es immer interessant, wenn wir sagen können, ja, das passt jetzt nicht, schaut doch mal das und das schauen. Und häufig erweist sich dann das als richtig.
1: Akkurate Beratung leistet Toximfo also. Nur ist das ziemlich tricky.
0: Häufig wissen die Leute nicht so genau, was wir wissen müssen, damit wir eine Situation beurteilen können. Sie haben vorher das Beispiel mit diesen Spaghetti gebracht. Vielleicht ist auch irgendetwas ganz anderes nicht gut. Oder vielleicht hat man noch, ich weiss auch nicht, irgendwie ein Gewürz dazu genommen von einer Pflanze, die vielleicht giftig ist, die man verwechselt hat oder so. Und man bleibt auf diesen Spaghetti kleben quasi. Das kann dann schon Irrtümer geben natürlich.
1: Toximfo ist in Geldnöten. Darum hat Gampax Anfang Juli eine Petition zur Rettung vom GIF-Notruf lanciert. Die 100.000 Unterschriften sind bereits nach 3 Wochen zusammen und zeigen, wie wichtig das Anliegen für die Schweizer Bevölkerung ist. Sie bauen auf Kompetenzen von Toximfo. Nochmal Frau Colette De Grandi.
0: Indem wir die richtigen Massnahmen können empfehlen konnten, sind schon Leben gerettet worden. Ja, da sind wir sicher.
2: Tja, bei Fragen rund um Vergiftung sind also Privatleute, Fachleute und Unternehmen bei Toximfo Swiss unter 145 an der richtigen Adresse. Und lieber einmal zu viel anrufen als einmal zu wenig.

0: Es ist dann gerade Halbzeit vom Easy Riser an diesem Donnerstagmorgen. Es ist gerade 7:30 und somit Zeit für unser musikalisches Highlight der Woche. Und das kommt von Steph. Paint a Picture with My Blood. Steph ist ein aufstrebender Alternativkünstler aus New York und er hat schon in jungen Jahren begonnen, seine eigenen Songs zu produzieren und wusste schon ganz früh, dass er zum Musiker bestimmt war.
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1: Das ist Paint a Picture with My Blood gewesen von Steph, einem aufstrebenden Künstler aus New York. Diesen und weitere Songs of the Week findet ihr auch jederzeit auf rasa.ch.

Es ist gerade 20 vor 8 gewesen an diesem Donnerstag, 15. Oktober. Wir schauen, was so läuft. Mit einer Mischung aus traditionellen Instrumenten, Elektronik und anatolischen Retro-Sounds schaffen Baba Sula ihre unverwechselbare Istanbul-Psychedelia. Baba Sula stehen also für eine psychedelische Form von Istanbul Rock'n'Roll, energiegeladen und geprägt von der kulturellen Vielfalt einer Stadt zwischen Asien und Europa. Heute sind sie zu sehen im Moods in Zürich und zwar ab 8:30. Und wir hören jetzt rein in den Sound von Baba Sula.

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Am Samstag ist die Quali für den Band X Ost Contest angesagt. Junge MusikerInnen aus der Ostschweiz erhalten am Band X Ost die Chance, unter professionellen Bedingungen ins Rampenlicht zu treten und neue Kontakte zu knüpfen. Das Erlebnis und die Erfahrung auf der Bühne sollen aber im Zentrum stehen, laut TapTap. Ab 7 Uhr stehen unter anderem auf der Bühne Parking Lot aus St. Gallen machen Alternative Rock. Alle Achtung, Pop ebenfalls aus St. Gallen. Simon Hadju, Singer-Songwriter aus Büsingen. Oder auch mit dabei Dior David, der macht R&B ebenfalls aus Schaffhausen. Ja, mehr Infos findet ihr auf taptap.ch. Da findet ihr auch alle Acts, die dann am Samstagabend auf der Bühne stehen werden.

Ja, das sind sie gewesen, die Veranstaltungstipps da im Easy Riser. Mehr davon gibt's heute Nachmittag im Raserland, auf Radio Raser zwischen 4 und 5.

0: Wir stolpern in die dritte Stunde Easy Riser an diesem Donnerstag, 15. Oktober. Und gleich gibt's einen funky Gedankengang. Da auf Radio Rasa, es geht um Essen. Ja, so kurz vor der Frühstückspause, gar nicht schlecht. Es ist Punkt 8 am Mikro, ist Patricia.
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0: Deine Zähne sind empfindlich fürs kaltes Essen und Trinken, während deine Lippen und Zunge empfindlich sind für heißes Essen und Trinken. Es ist wirklich ein Wunder, dass wir überhaupt etwas zu uns nehmen können.
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Es ist gleich 7:45 an diesem Donnerstagmorgen. Der größte Berufsverband für Musikschaffende hat Richtlinien für Gagen publiziert. Stadt und Kanton Schaffhausen machen diese nun verbindlich und bringen damit die Veranstalter in die Bredouille. Sharon von der Schaffhauser AZ hat dazu recherchiert und ich werde gleich mit ihr darüber sprechen.

0: kann ich einfach.
1: Wer sagt das?
0: Das weiß doch jeder.
1: Wer weiß das denn?
0: Entschuldigung, das steht in der Zeitung.
1: In der Zeitung steht.
2: AZ auf die Ohren.
3: Ja, faire Löhne, leere Bühnen, so der Aufhänger vom Text von Sharon. Schön bist du da.
4: Ja, guten Morgen.
3: Faire Löhne, leere Bühnen ist der Name jetzt Programm, der Name von deinem Text.
4: Ich habe überlegt, ob er nicht ein bisschen schwarzmalerisch ist, aber so, wenn ich den VeranstalterInnen zugelassen habe, hat es schon dann angetönt, dass das könnte auf uns zukommen, ja.
3: Mhm. Und was konkret hast du jetzt rausgefunden? Es gibt ja News.
4: Ja, die Geschichte selber ist eigentlich schnell erzählt. Vor ein bisschen mehr als einem Jahr hat der oberste Branchenverband von der Musikschaffenden, der heisst Sonart, der hat das allererste Mal ever Richtlinien rausgegeben dafür, was eigentlich ein existenzsicherndes Honorar für MusikerInnen ist, also professionelle Musikschaffende. Und das ist pro Kopf und pro Konzert gerechnet, Minimum 600, idealerweise aber 800 Franken. Und das ist deutlich mehr, als sehr viele VeranstalterInnen im Moment zahlen.
3: Mhm.
4: Für die MusikerInnen ist das super, weil sie jetzt etwas an der Hand haben, um in die Verhandlung zu gehen. Weil sie wissen ja eigentlich, was ein existenzsichernder Lohn für sie ist, aber das Bewusstsein bei sehr vielen, also bei privaten wie bei öffentlichen Konzerten, ist noch nicht so ausprägt, was eigentlich alles an so einem Konzert hängt.
3: Mhm.
4: Und angefangen hat es damit, dass ich bei den einzelnen VeranstalterInnen, wo ironischerweise in Schaffhausen auch sehr viele Musikschaffende sind, also im Haberhaus hat man Zonix, oder? Der Joscha Schaff ist Geschäftsführer vom Jazz Festival, der Gabi Gmür ist Musiker und arbeitet als Finanzler auch im TapTap und so weiter. Die kennen alle beide Seiten, als MusikerInnen wie als Veranstalter. Und die haben gesagt, hey, wir können uns das unmöglich leisten. Das sind Ansätze, die außerhalb von dem sind, wo unsere Einnahmen und Budgets und Fördermittel hergeben. Und ich habe kurz darauf dann mal noch mit der Stadt und mit dem Kanton geredet. Das ist tatsächlich erst gestern gewesen. Und habe dann ziemlich klötz gestaunt, als ich herausgefunden habe oder gehört habe von ihnen, dass die Stadt und der Kanton die Gagen Empfehlungen für die VeranstalterInnen, die sie eine Leistungsvereinbarung mitnehmen haben, verbindlich werden machen ab nächstes Jahr.
3: Mhm.
4: Für ein paar ist es schon dieses Jahr in Kraft getreten, dort, wo die Vereinbarung erneuert worden ist. Und es werden jetzt aber ein paar, also unter anderem TapTap, Kammgarn, Kultur und Haberhaus und ein paar andere, die werden auf 27 erneuert. Aber die Fördermittel werden nicht erhöht gleichzeitig. Also die Clubs müssen jetzt höhere Gagen zahlen. So sprechen sie quasi mit dieser Leistungsvereinbarung. Aber sie kommen nicht mehr Geld dafür über. Und das hat mich dann schon recht erstaunt, ich sag's jetzt mal so.
3: Mhm. Ja, eben, du hast gesagt, Stadt und Kanton sagen, Musiker sollen fair bezahlt werden, aber mehr Geld gibt's nicht für alle Veranstalter. Schieben sie das Problem damit also nicht einfach den Clubs respektive auch den Veranstaltern zu?
4: Ja, das ist schon der Tenor im Moment. Und was ich vielleicht mal sagen, das ist auch nicht ein reines Schaffhauser Problem. Es gibt diverse Kantone, wo jetzt genau diesen Schritt am Machen sind. Was eben, also, das ist ja das Gemeine an dieser Geschichte. Man will ja bessere Löhne für Musik schaffen. Das ist eigentlich etwas mega Gutes, dass das umgesetzt wird. Und Stadt und Kanton tun bei eigenen Veranstaltungen schon sehr lang auf, sehr lang weiss ich nicht, aber sie achten schon darauf, dass die Gagen erfüllt werden. Das ist schon schön und gut, aber die Clubs sind einfach nicht auf, also viele Clubs sind halt nicht auf Rosen gebettet. Und ich glaube, dann gerade ein TapTap, wo ja auch eine Startrampe soll sein für die Nachwuchsförderung soll da sein, dort wird es dann schnell kompliziert. Also auch bei der Frage, hey, wer fällt denn überhaupt unter die Richtlinie? Was ist denn professionelles Musikschaffen?
3: Mhm.
4: Ist eine Garageband, hat man gewisse Einkommen professionell oder braucht es eine gewisse Anzahl Konzerte? Braucht es Einzahlungen in die Altersvorsorge? Was genau macht das aus? Und dort wird es auch schnell kompliziert.
3: Mhm. Ja, du schreibst eben, dass vor allem auch kleinere und speziellere Musikprojekte unter Druck kommen könnten, hast du gerade angesprochen. Kann es also tatsächlich passieren, dass wir am Schluss genau die Vielfalt verlieren, die wir mit der Kulturförderung eigentlich fördern wollen und sollen?
4: Ja, mit dem bringst du es eigentlich recht auf den Punkt. Das hat mir auch der Programmverantwortliche von der Kammgarn so gesagt, wo jetzt schrittweise Erhöhung von Entschuldigung, von den Mitteln bekommt. Das ist eine der Ausnahmen. Also bei der Kammgarn Kultur werden die Fördermittel tatsächlich erhöht, weil man dort aber auch einen Transformationsprozess abgeschlossen hat. Und selbst dort hat mir der Programmverantwortliche gesagt, hey, so riesenbig wie, es hat kürzlich mal ein Tribute an Endo Anaconda gegeben mit irgendwie 20 professionellen Musikschaffenden auf der Bühne. Das kann sich Kammgarn nicht leisten, wenn jede einzelne Person 800 Franken soll bekommen. Mhm. Also so Big Band Projekte sind eher auf gewackeligen Beinen und gerade wenn dann die wirtschaftliche Situation eh schon angespannt ist, überlegt man sich dann vielleicht auch zweimal, ob man ein Risiko eingehen will und jemanden einladen will, der halt vielleicht nur ein paar Dutzend Zuschauer in die Kammgarn holt oder ins Tap-Tap.
3: Mhm. Ja, du zeigst auf, wie prekär die Situation für MusikerInnen ist, aber auch wie viel unbezahlte Arbeit in den Clubs steckt. Ist das also noch ein Problem der Kulturförderung oder auch ein Systemproblem, das insgesamt davon lebt, dass zu viele Menschen für zu wenig Geld arbeiten?
4: Ja, das ist eine mega grosse Frage. Ich kann mich erinnern, dass der Marlon Rusch in der AZ vor etwa 5 Jahren einmal einen sehr guten Essay zu dem Thema geschrieben hat, wie Geld im Kanton Schaffhausen verteilt wird in der Kulturförderung und dass so die klassischen Kunstformen einfach ein Vielfaches mehr an Geld bekommen als so Pop-Rock-Bereich und freie Musikbereich. Und das ist, ich habe zu wenig den Überblick, wie fest das auch ein Thema in anderen Kantonen ist, aber also ich komme aus Zürich und ich sehe schon auch, wie ein Opernhaus und ein Schauspielhaus dort subventioniert werden im Vergleich zu den Clubs, wo ich dann vielleicht eher mal bin, aufs Konzert schauen. Im Gegenteil, viele VeranstalterInnen in Zürich müssen jetzt dicht machen, weil irgendwie dann eben die Gage zu hoch und Ausgaben und so weiter. Ich glaube, es ist schon auch ein Systemproblem und das, was du ansprichst, mit dem prekären Arbeitsverhältnis. Ich meine, es ist wirklich unglaublich, wie die, also gerade jetzt das Tap-Tap, dort weiss ich es am besten, eigentlich über Jahrzehnte lang auf freiwilliger Arbeit und sogenannter Selbstausbeutung funktioniert hat. Und man fängt an, da Lösungen zu finden und das zu fördern. Aber die Frage ist schon, der Kanton hat dann auch gesagt, hey, je nachdem ist da wahrscheinlich mal eine Professionalisierung nötig und dann kann man auch über mehr Fördermittel reden. Es ist wirklich komplex.
3: Mhm, mhm. Ja, wir haben jetzt vielfach auch über das Tap-Tap gesprochen. So kleinere Clubs sind am Straucheln, schon vor diesen Richtlinien, sage ich jetzt mal. Wie wird es denn jetzt konkret aber weitergehen für Tap-Tap und Co.?
4: Ja, das steht im Moment noch in den Sternen. Das hat mir niemand so genau können sagen.
3: Mhm.
4: Ausser, dass wir wirklich unisono alle gesagt haben, dass es, das ist darum auch die Schlagzeile, weniger Konzerte wird geben, weil sich die Clubs einfach nicht können leisten können, auf dem gleichen Niveau weiterzumachen. Und das, ironischerweise hat mir das sogar die Kulturförderung von der Stadt und vom Kanton auch gesagt, dass das wahrscheinlich wird Folge sein.
3: Mhm. Aber das kann ja auch nicht das Ziel sein.
4: Ja, ich habe es noch bedenklich gefunden, so ganz persönlich, dass selbst eine Kulturförderung, die ja wirklich einfach die Aufgabe hat, zum Kulturfördern, sagt, hey, vielleicht macht das gewissen Verantwortlichen in der Politik und vielleicht auch in der Gesellschaft erstmal die Augen auf, was dann professionelles Musikschaffen überhaupt kostet.
3: Mhm. Mhm. Ja, und angenommen, du müsstest jetzt Stadt und Kanton morgen einen konkreten Vorschlag machen. Was müsste sich ändern, damit MusikerInnen fair bezahlt werden, Clubs überleben und das Konzertangebot nicht schrumpft?
4: Ja, ich bin ja im Journalismus und nicht in der Politik, gell? Nein, aber also ich habe einen Kommentar geschrieben zu dieser Recherche, wo ich sage, dass es sehr, sehr wichtig ist, dass mehr Geld generell in das Ökosystem Kultur reingepumpt wird. Und ganz besonders im Pop-Rock-Bereich, aber nicht nur, weil das schon, ich sage es nochmal, es ist mega wichtig, dass MusikerInnen von ihrem Beruf leben können. Da geht auch dort, man kann nicht jede Stunde aufschreiben, man schafft die ganze Zeit an der eigenen Stimme mit Instrument und geht ins Studio. Und der Sonja Wanner, Sonics, hat mir auch gesagt, hey, die hat einen Förderpreis bekommen für ein neues Album. Aber wenn sie ihre Musiker ins Studio holt, dann müsste sie denen eigentlich einen Tagessatz zahlen. Und mit dem würde der Förderbeitrag wieder aufgefressen. Also, ich glaube, generell mehr Geld verlangen ist kein schlechter Move. Mhm. Aber ich glaube im Moment auch nicht, dass das wahnsinnig realistisch ist, ehrlich gesagt. So wie die Kulturpolitik, das Standing von der Kulturpolitik im Moment. Und jetzt, also gerade auch der Bund hat jetzt das sogenannte Entlastungspaket auf 2027 ist er am Bauen. Ich sehe da im Moment nicht mega viel Möglichkeiten, ehrlich gesagt.
3: Mhm. Sie ist doch irgendwie das Pferd so ein bisschen von hinten aufgesattelt. Also bevor man jetzt mehr Gagen zahlen könnte, müsste man ja erstmal irgendwie ja die Clubs mit mehr Geld unterstützen, oder?
4: Ja, es ist die Frage nach dem Huhn und dem Ei. Und ja. Irgendwo anfangen muss man. Und die Clubs haben auch einen Dachverband, der heisst Petzi. Und der hat, das habe ich jetzt im Artikel nicht geschrieben, der hat auf die Situation mit dem eigenen Manifest reagiert, wo der Verband auch sagt, hey, man muss Kultur als Ökosystem verstehen. Und wenn man an einem Rädli dreht, oder in dem Bild, wenn man einen Teil von dem Ökosystem stärkt, dann hat das einen Einfluss aufs Gesamte. Und durch das kann, also es kann dann halt auch schnell aus dem Gleichgewicht geraten, wenn man das System nicht als solches versteht.
3: Mhm. Ja, die komplette Kulturrecherche von Sharon Fehrelöhne, Lire Bühnen, zu finden in der aktuellen Ausgabe der AZ. Vielen Dank, Sharon.
4: Danke dir vielmals.
0: Wir können hier
1: einfach.
0: Das weiß doch jeder.
1: Wer weiß das denn?
0: Entschuldigung, das steht in der Zeitung.
1: In der Zeitung steht.
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0: Es ist Viertel vor neun an diesem Donnerstag, 15. Oktober. Jetzt wird's sportlich da im Easy Riser. Die Spielvereinigung Schaffhausen hat seit dieser Saison fixe Zeiten, wo die Geschäftsstelle erreichbar ist, um sich vor allem organisatorisch besser aufzustellen, wurde eine Teilzeitstelle geschaffen. Mehr dazu und aktuelle Resultate jetzt da im Sport.
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2: Mit einer glanzvollen Leistung und einem Auswärtssieg in der Handball European League haben sich Kadetten ganz nah an das Erreichen der Playoffs gespielt. Beim vermeintlichen Gruppenfavorit Chambéry holt das Team von Jonas Wille ein 35-28. Mit dem dritten Sieg im dritten Gruppenspiel führen Kadetten ihre Gruppe C vor dem HC Izvidjac an. Das Team aus Bosnien-Herzegowina hat mit 4 Punkten 2 weniger als Schaffhauser. Weiter geht es in der European League Mitte November. In der Fußball-Zweitliga Interregional muss die Spielvereinigung Schaffhausen eine ganz bittere Niederlage stecken. FC Frauenfeld Spielvieh 3-1. Bis zur 90. Minute hat das Team vom Ergün Dogru ein Unentschieden gehalten. In Nachspielzeit hat Frauenfelder einen Penalty zugesprochen bekommen und kurz nachdem der versenkt war, auch noch das 3-1 geschossen. Damit geht Spielvieh wieder unter den Strich. Positives von Spielvieh gibt es aber auch zu melden. Zum Start der neuen Saison hat sich die Spielvereinigung organisatorisch besser aufgestellt. Für die Geschäftsstelle sind zuerst mal 20 Stellenprozent gesprochen worden. Ob man das als einen ersten Schritt zur Professionalisierung anschauen kann, beantwortet der Co-Präsident Michael Kummer folgendermaßen:
3: Ich würde es nicht so sagen. Ich würde sagen, das ist ein Schritt, der notwendig ist, weil es anders gar nicht mehr geht. Wir haben eine Grösse erreicht, wo du nicht mehr kannst im Ehrenamt alles handeln, wo man sollte. Und das ist, also das ist einfach notwendig, dass wir irgendwie den Schritt gehen müssen, weil sonst verheizen wir die Leute und auch für uns selber. Ich sage jetzt, wir sind jetzt dritt im Präsidium, aber auch dort ist, ja, also es ist einfach irgendwo begrenzt und wir haben alle Jobs, wo wir nicht nur 8 Stunden gefordert sind, sondern teilweise halt auch recht viel Verantwortung haben und nicht immer kannst wegsäckeln und das macht es nicht ganz einfach. Und ja, ich glaube, es geht in die Richtung. Andere Vereine in unserer Grösse haben den Schritt schon früher noch gemacht. Wir haben jetzt durch die Umstrukturierung, die wir eh schon hatten, haben wir gefunden, jetzt ist der richtige Zeitpunkt, um das anzugehen. Wir haben jemanden gefunden mit dem Dominik Grbic, wo jetzt die Geschäftsstelle da übernimmt und auch sehr ambitioniert und motiviert da die Prozesse probiert zu sichern und dass wir da in Zukunft viel, viel einfacher durchkommen.
2: Der vom Spielvieh Co-Präsident Michael Kummer angesprochene neue Geschäftsleiter Dominik Gürbitsch erklärt auch gerade, welche Bereiche vor Geschäftsstelle betreut werden.
4: Wir haben so viele Bereiche bei uns, das sei egal ob Sponsoring, Marketing, Finanzen, Spielbetrieb mit Stufenkoordinatoren, das ist ein riesen Betrieb mittlerweile. So gesehen habe ich zwischen 60 und 80 Angestellte, wenn man so will, und Trainer mit einrechnet und da muss geführt sein.
2: Eine Geschäftsstelle betreuen, wo so vielseitige Aufgaben warten und bisher vielleicht eher vernachlässigt worden ist, wird die Frage auf, wo ist da zuerst entstaubt worden?
4: Also eigentlich ist schon ein wie in ein kaltes Wasser geworfen werden. Es geht darum, sich mal einen Überblick zu verschaffen, wo sind die Baustellen? Und da kann ich sagen, das sind in allen Bereichen gewesen, oder? Und nachher fängt das Priorisieren an. Oder zum Beispiel Finanzen, Budget und nachher Mitglieder und nachher eigentlich den ganzen Rest. Es ist wirklich darum gegangen, um mal herauszufinden, wo ist Bedarf, wo sind die grössten Lücken, wie können wir die füllen, wie können wir die ersten Prozesse, wie zum Beispiel Neuanmeldungen, Probetrainings, wie können wir das kanalisieren, sodass alle ein bisschen weniger Arbeit haben. Und da kann ich sagen, das ist von systemtechnischer Sicht eine riesige Sache. Oder? Das ist eigentlich so mein Job, wo ich dran bin, die Prozesse zu optimieren und dann freizugeben an diesen Leuten, oder ich gebe ihnen die Tools, um damit zu arbeiten.
2: Natürlich hat Dominik Gürbitsch am einen oder anderen Ort bereits Verbesserungen realisieren können. Wo denkt er, ist das bisher am besten gelungen?
4: Vor allem bei den Mitgliedern, sprich Spieler, Spielerinnen, Aktive. Wenn es darum geht, Probetrainings zu organisieren, wenn es darum geht, wird definitiv angenommen, aufgenommen, neu angemeldet. Dass die Prozesse eigentlich klar sind für alle und dass jeder weiss, wie damit zu arbeiten ist.
2: Tönt für mich danach, wie man bei Spielvereinigung Spielerinnen oder Spieler hätte, die verpflichten, schlussendlich die aber nicht angemeldet worden sind?
4: Ja, das sind dann die Geschichten, wo man über Spielerlizenzen nicht beantragt hat oder vielleicht auch das Transferfenster verpasst hat, wo dann liegen geblieben sind und man muss warten bis ins Frühjahr. Und jetzt haben wir eigentlich ein System geschaffen, wo alles super gesammelt wird und man direkt kann eigentlich rausfiltern, welche Spiele, für welche haben wir Platz, für welche haben wir Kapazität, wo müssen wir eher absägen. Es geht auch darum, um Kommunikation mit den Eltern, dass die wirklich, ist wie eine Art Service für die, oder? Damit die super Auskunft bekommen dadurch, was eigentlich läuft oder wie es mit ihrem Kind weitergeht etc. Das ist mega wichtig.
2: Der Dominik Gürbetsch, der über seine ersten Schritte als neuer Teilzeitgeschäftsführer bei der Spielvereinigung Schaffhausen Auskunft gegeben hat.
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0: Endspurt im Easy Riser an diesem Donnerstagmorgen. Es ist 5:09 und jetzt geht's um ein Jubiläum, das an Schweizer Schulen wohl sehr hoch angesehen ist.
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3: Es ist kurz vor der großen Pause an einer Schule in Schaffhausen. Eigentlich ein ganz normaler Schultag. Doch heute ist etwas anders. Die Schweiz feiert 25 Jahre Tag der Pausenmilch. Und offenbar nimmt man dieses Jubiläum hier ziemlich ernst. Entschuldigung, Sie sind Lehrer hier?
4: Ja.
3: Und Sie sind schon lange dabei?
4: Oh, sehr lange. Seit 25 Jahren.
3: Sie machen den Tag der Pausenmilch also seit 25 Jahren?
4: Richtig, seit dem allerersten Tag der Pausenmilch.
3: Sie haben also wirklich alles erlebt. Was war denn die größte Krise?
4: 2012.
3: Was ist da passiert?
4: Ah, die Milch, die hat irgendwie anders geschmeckt als sonst.
3: Und die Kinder, was haben die denn gemacht?
4: Protestiert.
3: Wegen der Milch?
4: Ja, sie haben die Becher auf den Boden gestellt und gerufen, wir wollen unsere Milch zurück, wir wollen unsere Milch zurück.
3: Und wie haben Sie reagiert?
4: Ich habe die Pause beendet.
3: Einfach so?
4: Ja, also wir mussten die Situation wieder unter Kontrolle bringen.
3: Tönt nach einem Desaster. Heute scheint die Lage wieder angespannt zu sein. Hier werden gerade Milch, Erdbeermilch und Oromatine verteilt. Ich spreche mit der Person, die das Ganze organisiert. Sie sind also von Swissmilk. Ja, das bin ich. Und was machen Sie heute hier?
5: Ich darf Milch ausschenken.
3: Das klingt, als hätten Sie sich darauf gefreut.
5: Ja, natürlich. Ich liebe den Tag der Pausenmilch. Das ist mein Lieblingstag im Jahr.
3: Und was ist denn so besonders?
5: Alle kommen zusammen. Es ist so toll. Wir schenken Milch aus. Das Kind freut sich. Es ist einfach so schön.
3: Welche Sorte haben Sie denn dabei?
5: Wir haben Natur, Erdbeer und Obermaltine.
3: Also für jeden Geschmack etwas. Und welches am beliebtesten?
5: Obermaltine. Apropos Obermaltine. Sieht so aus, als hätten wir nur noch 4 Obermaltine übrig.
3: Was? Nur noch 4? Was machen wir jetzt?
5: Oh mein Gott, oh mein Gott. Keine Panik, keine Panik.
3: Ihr habt ja noch Erdbeer und Natur.
5: Ja, aber trinken wir nur Obermaltine.
6: Es sind nur noch 4 Obermaltine.
5: Was? Nur 4?
4: Ja.
5: Ja, Ali, das schmeckt gut.
4: Es gibt auch Erdbeer.
5: Ich will Obo.
4: Das weiß ich.
6: Ich bin sehr stark, Sie.
5: Nein, ich.
4: Kinder, beruhigt euch. Es sind 4 Becher da.
3: Und wie viele wollen eine?
4: Im Moment 2. Das Problem ist, es werden immer mehr. Ruhe.
5: Ich buch dir.
4: Du brauchst keine Ovomaltine.
5: Doch, halt den Tisch.
6: Ich auch.
4: Und was hat Ovomaltine damit zu tun?
5: Ja, ohne Ovo kann ich mich nicht konzentrieren.
6: Ohne Ovo? Wie soll ich bitte denn meinen Abstuhl schaffen?
4: Du bist in der 5. Klasse?
6: Eben.
3: Doch jetzt geht es längst nicht mehr nur um die letzten Ovomaltinen. Dort hinten bildet sich bereits ein Widerstand. Hier sehe ich eine kleine Gruppe mit Plakaten. Entschuldigung, wofür demonstriert ihr?
5: Gegen die Auswahl.
3: Was fehlt denn?
5: Hafermilch.
3: Und warum ist das jetzt wichtig?
5: Weil hier 4 Obermaltine für alle da sind, aber keine Hafermilch.
3: Also, ihr protestiert wegen der Verteilung?
5: Ja, genau. Und wir sind schließlich im Jahr 2026.
3: Was habt ihr denn da auf euren Plakaten?
5: Mehr Vielfalt auf dem Pausenhof.
3: Und was trinkst du gerade?
5: Ja, Erdbeermilch.
3: Von Swissberg?
5: Ja. Ich kann ja trotzdem protestieren.
3: Während der Widerstand gegen das Milchangebot weitergeht, wird auch die Ovomaltine-Krise am Milchstand immer größer.
4: So, das war der letzte Ovomaltine-Becher.
5: Was?
4: Ovomaltine ist aus.
5: Ja, dann gang in den Ausgehol. Ich mich nie wieder in den Unterricht.
4: Ey, sag mal halt. Geht's noch? In welchem Ton sprichst du mit mir? Ich bin dein Lehrer. Kinder, kein Grund zur Panik. Es gibt noch genug Natur und Erdbeer für alle.
5: Ja, aber das ist nicht, was ich will. Blödsch Milchtag ever. Und du bist der schlimmste Lehrer überhaupt.
4: So, jetzt reicht's. Die Pause ist beendet. Alle rein. Und für dich, Fräulein, wird das Ganze Konsequenzen haben.
3: Puh. Das war ja mal eine Eskalation. Ich glaube, die 2012-Krise hat Konkurrenz bekommen. Der arme Lehrer. So, das war der 25. Tag der Pausenmilch. Und nach einem Vierteljahrhundert können wir sagen, Ovo Maltine bleibt die gefährlichste der drei Sorten.
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0: Ja, das ist ja gewesen, der Easy Riser für heute Donnerstag, 15. Oktober. Schön, wart ihr mit dabei. Da geht's jetzt weiter mit Musik ab Playlist. Und um F4 geht noch es Raserland über den Äther. Da hört ihr jenste Veranstaltungstipps. Und um 7 heißt's außerdem noch Schüttel vor 2. Mehr Infos zum Programm, zu den verschiedenen Sendungen, Beiträge zum Nachhören und vieles, vieles mehr findet ihr jederzeit auf raser.ch. Am Mikro war Patricia, ich wünsche euch noch einen wunderschönen Donnerstag. Macht's gut und bis ganz bald.
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3: Hallo zusammen, nur noch ein bisschen und dann ist endlich Wochenende. Und falls ihr noch nicht wisst, was ihr machen könnt, haben wir vielleicht genau das Richtige für euch.
4: Es ist Donnerstag, 16 Uhr und ihr hört Rasenland mit
3: Lucia
4: und Darina. Wir haben für euch Ausgangstipps aus Schaffhausen und Umgebung und natürlich auch ein Highlight, das ihr nicht verpassen solltet. Aber jetzt erstmal Musik.

0: Noch kein Problem fürs Wochenende, kein Problem. Ihr hört Radio Rasa mit dem Rasaland. Ausgangstipps für Schaffhausen und drumherum. Am Donnerstag kommt die belgische Indie-Rock-Band Triggerfinger in Albani nach Winterthur.
1: Nach den Singles Stars und Come Clean hatte die Band im September ihr neues Album veröffentlicht. Darauf verbinden Triggerfinger ihren typischen Rocksound mit neuen musikalischen Einflüssen.
0: Die Eröffnung ist am 7. und das Konzert fängt am 8. an. Tickets und mehr Infos auf albani.ch. Und jetzt ein Vorgeschmack. Triggerfinger mit Come Clean.

0: Rasseland auf Radio Rasse. Veranstaltungshinweise für Schaffhausen und Umgebung. Am Donnerstag wird es poetisch und experimentell im Bogen F in Zürich. Die Bündner Musikerin Bibi Waplan ist mit ihrer Release-Tour zu EP und Buch unterwegs.
1: In ihrem neuen Programm verbindet sie Popsongs auf Rätoromanisch mit experimentellen Kompositionen und Textpassagen aus ihrer ersten Novelle Nektarmond 37. Dazu gibt es magische Videoprojektionen, die das Publikum auf eine musikalische Reise zum Mond mitnehmen.
0: Mit dabei ist auch die Schweizer Künstlerin Omistus. Türöffnung ist um 19.15 Uhr und Konzertbeginn ist um 20.30 Uhr. Tickets und mehr Infos auf bogenf.ch. Jetzt Duchason von Bibi Waplan.

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1: 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Ausgangstipps fürs Wochenende. Du, Darina, was machst du eigentlich den Freitag?
2: Ich gehe an einem Konzert.
1: Hä, hey, cool. Von wem? Und wo?
2: Ja, im Radio Rasa. Savannah Funk ist wieder in Schaffhausen.
1: Ihr habt's gehört. Nach ihrem Auftritt am Poolroos 2026 in der Ribadi kehrt Savannah Funk aus Bologna nach Schaffhausen zurück. Morgen sind sie zu Gast bei uns im Radio Rasa. Bevor ihr das Datum im Kalender reinschreibt, den 16. Oktober, hören wir euch das Interview rein.
2: Unsere Genie hat mit Savannah Funk über Einflüsse des Mittelmeers, über ihre Musik, gegenseitiges Zuhören und vieles mehr geredet.
3: Die Kombi von uns drei zusammen gibt mehr als nur die Summe von einzelnen Personen. Wir können zusammen etwas ausdrücken, das über unsere einzelnen Fähigkeiten hinausgeht. Jeder von uns hat dem anderen etwas gegeben, weil wir Sensibilitäten haben, die sich manchmal überschneiden und manchmal perfekt ergänzen. Wir kommen teilweise aus sehr unterschiedlichen musikalischen Blickwinkeln. Und gerade diese Ergänzung hat uns enorm weitergebracht. Vor allem ist unsere Geschichte aber eine menschliche Geschichte. Drei Menschen mit unterschiedlichem Alter, unterschiedlicher Identität und unterschiedlicher Herkunft. Wir sind eigentlich der Beweis, dass wir gut miteinander sein können, miteinander arbeiten und etwas zusammen zu erschaffen. Auch wenn man von ganz verschiedenen Orten kommt, unterschiedlich aufgezogen worden ist und verschiedene Lebenserfahrungen mitbringt.
4: Und genau das ist die Botschaft von Savannah Funk.
3: Man kann gut miteinander sein, man kann zusammen arbeiten, man hört einander zu. Vergisst nie, dass man zwei Ohren und nur ein Maul hat. Die Mathematik von unserem Körper sagt schon viel aus. Lernt zu hören, wenn der andere was zu sagen hat und reagiert dann auf das. Das ist die Botschaft von unserer Band. Man kann gut miteinander sein und etwas zusammen erreichen. Ganz egal, wer du bist, von wo du kommst, wie alt du bist und welche persönlichen Neigungen du hast.
4: Falls Konflikte entstehen, gilt das Prinzip von der Einstimmigkeit. Der Gitarrist Aldo meint, Konfrontationen seien die Basis für das Wachstum.
3: Es ist zum Glück ganz normal, dass man nicht immer die gleiche Meinung ist. Gerade der Austausch ist entscheidend, wenn man neue Ideen entwickeln und weiterkommen. Sonst bleibst du in deiner

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1: Savannah Funk macht hauptsächlich instrumentale Musik. Der Aldo erklärt, was hinter dem steckt.
2: In Zeiten, wo viel Musik allein am Computer im Zimmer produziert wird, machen wir instrumentale Musik, die gespielt, organisch und bewusst auch ein bisschen roh ist. Die Unperfektionen gehören dazu. Man soll alles hören, weil es zuerst und vor allem um Ehrlichkeit geht. Und ob die Musik instrumental ist oder nicht, macht am Ende keinen Unterschied. Im Gegenteil, instrumentale Musik hilft uns sogar, die Sprachgrenzen zu überwinden.
0: Sostanzialmente è andata così poi.
2: Trotzdem haben wir auch ein bisschen experimentiert mit Gesang. Und mir gefällt die Idee sehr, ein Instrument singen zu lassen.
1: Mit dem neuen Album Behind the Eyes, das im Februar rausgekommen ist, ist der Band zufrieden.
2: Sicher ist das eine etwas nachdenklichere und ruhigere Platte als ein paar von unseren vorherigen Alben. Sie ist weniger ausgelassen, aber gerade in dem etwas langsameren und introspektiveren Schritt steckt enorm viel Intensität. Wir empfehlen das Album am besten am Stück zu hören und nicht nur ein einzelnes Lied, wie man das heute oft macht. Wenn man sich eine Zeit lang ganz darauf einlädt, wird das Erlebnis aus meiner Sicht erst richtig, vollständig und erfüllend.
1: Auf der Bühne ist es ihnen wichtig, nicht auf Autopilot zu spielen. Darum schleichen sich immer wieder Improvisationen
0: ein.
2: Weil wir alles ohne Klick, ohne Sequenzen, komplett live und echt spielen, gibt es auch immer eine gewisse Portion Unvorhersehbares. Genauso spielen wir gerne. Das hebt uns wach und sorgt dafür, dass wir nie auf Autopilot unterwegs sind. Wir sind ganz bewusst gegen so einen Ansatz. Klar, es kann passieren, dass man müde wird und sich aufs Sichere verlässt. Das ist völlig menschlich. Aber uns gefällt es, uns immer wieder ein bisschen liebevoll herauszufordern und auch im Moment etwas Neues entstehen zu
0: lassen.
1: Was das Rasa-Publikum erwarten kann, ist die beste Medizin. Musik.
2: Ich hoffe, das Publikum hat Lust zum Tanzen, weil unsere Konzerte überlaufen von Groove und Energie. Und ich hoffe, die Leute haben Freude daran, eine musikalische Mischung zu entdecken, die sie vielleicht noch nie gehört haben, aber trotzdem da und dort Erinnerungen an vertraute Klangwelten weckt. Für uns ist wichtig, unsere Musik, unsere musikalische Identität so klar wie möglich weiterzugeben. Also kommt vorbei, habt Freude, hört Musik, weil Musik ist seit jeher die beste Medizin, die es auf der Welt gibt.
3: Das war Aldo Beto, Gitarrist von Savannah Funk. Ihr könnt sie am Freitag morgen bei uns live im Rasa erleben.
4: Die Eröffnung ist am 9 Uhr am Abend und das Konzert fängt am 10 Uhr an. Darina, freust du dich?
3: Ja, also kommt vorbei. Für mehr Infos radiorasa.ch und als nächstes Samsara.

0: 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Am Freitag macht Elfletscher Negra Halt in der Kramgarn in Schaffhausen. Die fünfköpfige Band aus Chile, Brasilien, Peru und Deutschland verbindet Cumbia, Reggae und vieles mehr zu einem tanzbaren Mix voller lateinamerikanischen Rhythmen. Mit dem Gepäck haben sie ihr neues Album Mucha Picante Caliente.
1: Als Support sorgt die Schweizer Band Peekaboo mit ihrem energiegeladenen Ska für Stimmung. Türöffnung ist um 20 Uhr und Konzertbeginn um 21 Uhr. Ein Abend mit viel Groove und guter Energie. Tickets und mehr Infos auf kamgarn.ch.

0: Ausgangstipps für das größte Kleinkanton. Wüsstest du eigentlich, dass das Lied Every Time We Touch ursprünglich von Maggie Riley ist?
1: Wirklich? Nein, habe ich nicht gewusst. Ich habe gedacht, das ist von Cascada.
0: Wenn du mir nicht glaubst, komm am Samstag ins Salzhaus in Winterthur. Dort steht Maggie Riley persönlich auf der Bühne. Die Sängerin aus Schottland wurde vor allem durch ihre Zusammenarbeit mit Mike Oldfield bekannt. Ihre Stimme ist auf Hits wie Moonlight Shadow, Every Time We Touch und Foreign Affairs zu hören. Musikalisch bewegt sie sich zwischen Pop, Folk und Soft Rock.
1: Als Special Guest ist Julia Neigel mit Band dabei. Die Eröffnung ist am 8. und Konzert fängt am 8:45 an. Tickets und mehr Infos auf salzhaus.ch. Jetzt der Hit Every Time We Touch von Maggie Riley.

0: Ihr hört die Sendung «Rasaland» auf Radio Rasa. Veranstaltungshinweis fürs kleine Paradies. Nach schottischen Klängen geht es jetzt zurück auf Schaffhausen. Denn auch da gibt es musikalisch einiges zu entdecken. Am Samstag spielt Black Cat Smoking in der Neustadtbar in Schaffhausen.
1: Das Schaffhauser Duo mit Jenna Earn und Sandro O. Garcia verbindet Amerikaner und Folk mit Gesang, Gitarren und Lapstil. Ihre Songs erzählen von Sehnsucht, Hoffnung und Melancholie. Mal ruhig und zurückhaltend, mal mit ordentlich Tempo. Das Konzert dauert von 18 bis 20 Uhr. Mehr Infos auf den Kanälen der Neustadt Bar. Und für einen kleinen Vorgeschmack Silent Space.

0: 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Am Samstag ist im Kraftwell in Winterthur wieder Subclub angesagt. Zu Gast ist der Soldier Warrior aus Frankreich zusammen mit dem Winterthur Subsanity Soundsystem da.
1: Musikalisch gibt's Roots, Reggae und vieles mehr. Also ein Abend ganz im Zeichen von Dub. Türöffnung und Partybeginn sind um 22 Uhr. Tickets und mehr Infos auf kraftfeld.ch. Als nächstes einen Mix von Soldier Warrior.

0: Wie fühlt es sich an, wenn man in den Urlaub ans Meer fährt, sich auf die Wellen, das beruhigende Kreischen der Möwen und Erholung freut und stattdessen Bier und ein Festival bekommt? Das erfahrt ihr jetzt in unserem Highlight.
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3: Es ist Herbst, Blätter werden orange, Temperaturen sinken und plötzlich laufen überall Menschen in Lederhosen rum, die sich gegenseitig erklären, wie bayerisch sie sind. Willkommen zur Oktoberfestsaison. Ursprünglich kommt das Ganze aus München. Inzwischen finden wir Oktoberfest aber auch in Zürich, Barcelona und sogar in Ferienhotels an der türkischen Riviera. Und ich frage mich, wie viel Bayern steckt eigentlich noch in einem Oktoberfest, wo 2000 Kilometer von München entfernt stattfindet? Um das herauszufinden, bin ich heute an einem Ort, an dem ich eigentlich alles erwartet hätte, außer eine Weisswurst. Sonne, Meer, 30 Grad. Ich befinde mich an der türkischen Küste. Neben dem Pool steht eine Bierbank, aus dem Lautsprecher drin Blasmusik und ein Mann in Lederhosen versucht gerade Sonnencreme gegen Bio zu duschen. Ich würde wissen, warum fliegt man eigentlich in die Türkei, um dort Oktoberfest zu erleben? Gehen wir mal Richtung Pool. Ich höre dort schon ein bisschen Schlagermusik. Entschuldigung, darf ich Sie kurz was fragen? Sie sind hier im Urlaub, oder?
4: Ja, eine Woche Türkei. All inclusive.
3: Und jetzt sind Sie auf dem Oktoberfest?
4: Genau. Gestern war türkischer Abend, heute Oktoberfest und morgen gibt es Karaoke. Da freue ich mich schon.
3: Und was davon finden Sie eigentlich am authentischsten?
4: Der türkische Abend. Dort hat es Döner gegeben.
3: Und heute gibt es Weisswurst.
4: Ja, genau. Ich war noch nie so international wie diese Woche.
3: Und sind Sie eigentlich schon mal im Oktoberfest in München?
4: Nein, für was? Das gibt es ja heutzutage überall.
3: Aber Sie kennen sich jetzt mittlerweile mit der bayerischen Kultur, oder?
4: Natürlich. Man trinkt Bier aus grossen Gläsern und irgendwann läuft Helen Fischer atemlos durch die Nacht. Das Lied läuft mir schon den ganzen Tag im Kopf.
3: Ha ja, der gute alte Klassiker, den kennen wir. Aber zurück zum Geschäft. Wer entscheidet eigentlich, welche Veranstaltung morgen organisiert wird? Ich mache mich jetzt auf den Weg zu der Hotellobby. Guten Tag. Sie organisieren Themenabende, oder?
0: Ganz genau. Wir möchten unseren Gästen jeden Tag ein besonderes Erlebnis bieten.
3: Und heute bringen Sie ein Stück Bayern an die türkische Riviera.
0: Yes, das ist die Idee.
3: Aber warum fliegen Menschen in Ausland, um dort etwas zu erleben, wo sie vielleicht schon von zuhause kennen?
0: Das gibt ihnen ein Gefühl von Sicherheit.
3: Sie fliegen also 2000 Kilometer, damit sich nichts verändert?
0: Ganz genau. Ferien sollen schließlich entspannend sein.
3: Und warum gibt es morgen eigentlich eine Karaoke-Arbeit?
0: Wir möchten unseren Gästen jeden Tag etwas Neues bieten.
3: Also heute wären sie Bayern, morgen singen sie Karaoke und übermorgen?
0: Unsere Bar wird zu einem Irish Pub.
3: Irish Pub?
0: Ja, wir sind da flexibel. Hauptsache, die Gäste trinken.
3: Okay. Zurück zum Oktoberfest. Was macht euch so besonders authentisch?
0: Wir haben traditionelle Musik, bayerische Dekoration und Weißwurst.
3: Und was ist mit dem türkischen Essen?
0: Das gibt es morgen wieder.
3: Ach so, also die Kultur wechselt sich also ab, damit niemand überfordert wird?
0: Genau.
3: Und was kostet der Oktoberfest zusätzlich?
0: Nichts. Es ist im All-Inclusive-Angebot enthalten.
3: Also kostenlos?
0: Nein, natürlich nicht. Es ist bereits im Gesamtpreis einkalkuliert.
3: Ich bezahle also mein Oktoberfest, auch wenn ich gar nicht dort angegangen.
0: Jetzt verstehen Sie unser Geschäftsmodell.
3: Das ist Hotelmanagerin vom Hotel Aldino in der Nähe von Antalya. Ein ganz schön interessantes Geschäftsmodell. Ein voll und diverses Programm findet ihr da im Hotel Aldino. Weiter geht's für mich, denn ein Oktoberfest gibt's nicht nur in Ferienhotels. Auch in Barcelona, Japan und an vielen Orten mehr wird bayerisch gefeiert. Ich bin jetzt hier in einem Eventbüro und treffe mich mit jemandem, der solche Events international organisiert. Grüezi, Herr Williams. Danke für Ihre Zeit. Sie exportieren also ein Oktoberfest.
5: Wir exportieren nicht einfach ein Fest, wir exportieren ein Lebensgefühl.
3: Ein Lebensgefühl mit Bierbank und Blasmusik?
5: Ja klar, das Oktoberfest ist eine international bekannte Marke.
3: Eine Marke? Ich denke, das ist eine Tradition.
5: Das eine schließt das andere nicht aus. Tradition verkauft sich schließlich hervorragend.
3: Und warum braucht Barcelona Oktoberfest? Die haben doch bereits ihre eigene Kultur.
5: Natürlich. Wir wollen diese ja nicht ersetzen. Wir wollen sie ergänzen.
3: Also bringen Sie Bayern nach Barcelona.
5: Ja.
3: Und würden Sie umgekehrt ein katalanisches Fest nach München bringen?
5: Selbstverständlich, wenn die Nachfrage stimmt.
3: Mit Paella und Sangria?
5: Klar.
3: In München?
5: Wir hatten auch schon ein Après-Ski-Party im August.
3: Und was kommt als nächstes? Oktoberfest vom Mond?
5: Wir sind bereits mit der NASA im Gespräch.
3: Sie meinen da ernst?
5: Ja, bei der geringen Schwerkraft können wir sogar doppelt so große Marskrüge anbieten.
3: Ja, ich glaube, ich brauche tatsächlich Urlaub.
5: All-inclusive?
3: Also die Ferien wird ich echt bald. Ob es jetzt all-inclusive wird sein, da weiß ich noch nicht. Aber wenn ich weiß, nach meinem Gespräch ist, Oktoberfest ist schon längst nicht nur in Bayern. Es ist überall dort, wo genügend Biobank und ein Marketing-Team vorhanden sind. Ob am Strand in der Türkei, in Barcelona oder irgendwann auf dem Mond. Hauptsache, Maskrüge sind voll. Und vielleicht ist das ja die Zukunft vom Tourismus. Man reist um die Halbwelt, um andere Kulturen kennenzulernen und landet dann doch wieder bei Helene Fischer. Aber hey, immerhin ist Bier im All-Inclusive-Angebot enthalten. In dem Sinn, Prost und schöne Ferien. Also, ich will jetzt nicht extra in die Türkei fliegen, nur Bier und ein Brezel zu geniessen. Aber so langsam, wo das Wochenende vor der Tür steht, hätte ich ehrlich gesagt schon Lust auf ein Bierli. Du auch, Darina?
0: Ja, same. Aber bis dahin gibt's erstmal noch mehr Musik für euch. Weiter geht's mit Casi Sin Pensar von Intoxicados.

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0: 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Im TapTap findet am Samstag der Bandcontest Band X Ost statt. Junge Acts aus der Ostschweiz und dem Fürstentum Liechtenstein stehen auf der Bühne und zeigen, was musikalisch in der Region steckt.
1: Das Publikum kann neue Musik entdecken und Bands auf ihrem Weg ins Finale unterstützen. Los geht's am 7. und der Eintritt ist gratis. Alle Infos auf bandxost.ch. Als nächstes Magnifique.

0: 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Darina, weißt du eigentlich für ein Lied?
1: Wie? Du kennst Feluka nicht?
0: Sollte ich da?
1: Unbedingt. Die ägyptische Rapperin, Sängerin und Poetin tritt diesen Sonntag im Exil in Zürich auf. Sie verbindet arabische Einflüsse mit modernem Hip-Hop und gehört zu einer neuen Generation arabischer Künstlerinnen.
0: Klingt voll spannend. Und wer ist sonst schon dabei?
1: Als Support ist Tibelia mit am Start. Einlass ist um 19 Uhr, Konzertbeginn um 20 Uhr. Schau doch auf Exil für mehr Infos.
0: Ja, dann vielleicht sollte ich mir Feluka mal anhören.

0: 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Lucia, ich habe auf deinem Letterbox gesehen, dass du letztens Nosferatu von 1922 geschaut hast.
1: Ja, der ist super. Und jetzt, wo Halloween immer nachkommt, passt eben natürlich perfekt. Aber er ist schon ein bisschen scary. Hast du ihn auch schon gesehen?
0: Nein, tatsächlich nicht.
1: Hä, perfekt. Dann hast du diesen Sonntag Gelegenheit dazu. Im Kulturhaus Obere Stube in Stein am Rhein wird der Stummfilmklassiker gezeigt. Dazu begleitet der österreichische Musiker Peter Hudler den Film mit Live-Musik auf dem Cello.
0: Okay, das klingt ja ziemlich cool.
1: Ja, oder eben ziemlich gruselig. Naja, los geht's am 7:30 und der Eintritt ist sogar gratis.
0: Na dann, vielleicht wird's Zeit, dass ich mir den Klassiker auch mal reinziehe.

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2: Es war Fifi. Die Stunde ist echt schnell vergangen heute. Und schon sind wir wieder am Ende von Raseland angekommen. Danke, dass ihr heute zugelassen habt.
3: Genießt die restliche Woche. Macht euch ein schönes Wochenende. Okay, Lucia, bis nächsten Donnerstag.
2: Tschüss, Darina. Ah, und zum Abschluss gibt's noch einen Klassiker für euch. Mrs. Robinson von Simon & Garfunkel. Ciao zusammen.

0: Hallo!
1: Hallo!
0: Wer sind wir?
1: Ja, wer sind wir? Ich bin der Cedric, wer bist du?
0: Ich bin Valentina.
1: Wir sind Schüttel vor zwei. Es ist wieder mal Donnerstag. Lang ist her, Valentina?
0: 2 Monate wieder. Ganz
1: wow.
0: Schlimm, ganz schlimm. Es tut uns leid, liebe ZuhörerInnen, die auf uns gewartet haben.
1: Auch wir haben Ferien.
0: Ja.
1: Absolut, oder?
0: Wir sind nämlich auch unterwegs. Man glaubt es kaum.
1: Und wir sind keine KI, by the way.
0: Nein, das gehört man, glaube ich. So unsere liebliche Stimme, also bitte.
1: Genau, wir sind zurück wieder mal mit einer Ausgabe mit Schüttel vor zwei. Und wir haben wieder gesammelt, was diese Woche, nächste Woche so läuft. Wir haben Musik mitgebracht. Damals habe ich ein bisschen mehr den Lied übernommen, weil ich habe heute Lazos am Start. Und zwar heisst das nichts anderes wie Country.
0: Country!
1: Genau, nicht weil ich es liebe, aber einfach weil es auch eine Musikgenre ist, die gerne mal untergeht, finde ich. Und es trotzdem ein paar nice InterpretInnen gibt, die eigentlich den Sound richtig gut auch machen. Und darum würde ich dem auch ein bisschen eine Bühne geben, um da ein bisschen Musik zu spielen.
0: Finde ich gut. Ich höre zum Beispiel keine Country-Musik, deswegen bin ich sehr gespannt auch. Zum Beispiel Musik hören, die ich sonst nicht in meinem Alltag irgendwie integriert habe. Und vielleicht bin ich so, oh mein Gott, nach dem wollte ich nur noch Country hören.
1: Was assoziierst du mit Country?
0: Hey, ich glaube, das vorher schon erwähnt, für mich so der Sound, den so Dolly Parton gemacht hat, das ist für mich Country-Sound.
1: Mhm.
0: Und ich stelle mir halt eben Leute in Latzhosen mit ihrer Gitarre und dann ihrem Cowboy-Hut und ihren Cowboy-Stiefel und dann machen sie einen Country-Song. Ja, ich bin ein echter Country-Boy.
1: ja, genau, voll. Mit irgendwie so einem Strohhalm auf der Seite.
0: Ja, genau.
1: Hello.
0: Dann hast du eben so das Bein oben so auf einem Stuhl und die Gitarre dort drauf und du bist so und immer so ein bisschen rauchige Stimme.
1: Rauchige Stimme, ja.
0: So
1: ich glaube, Stimmen sind schon sehr essentiell beim Country.
0: Country.
1: Ja, absolut. Ich nehme auch an, dass jetzt am Wochenende vielleicht an der Bockalb, da ist schon ein Schweizer Country. Nein, nicht Bockalb.
0: Boktober.
1: Ich verwechsel es.
0: Ja, da muss ich überlegen. So, Bockalb? Gibt es übrigens da ja anscheinend nicht.
1: Nicht?
0: Nein. Neben Info. Bockalb gibt es da ja anscheinend nicht.
1: Okay. Aber hat Boktober mit Bockalb zu tun?
0: Das sind, glaube ich, verschiedene Leute, die das machen.
1: Aber es ist noch lustig, dass ich es mit dem nicht kombiniert.
0: Ja, weil es halt beides mit Bock anfängt.
1: Absolut.
0: Aber der Schaffhauser Bock hat auch nichts damit zu tun.
1: Ja, ich
0: also ich glaube es, ich weiß es nicht.
1: Okay. Vielleicht ist er dort.
0: Wahrscheinlich schon. Ja. Aber ja, du hast gesagt, Boktoberfest jetzt da Wochenende, Freitag und Samstag.
1: Wann bist du das letzte Mal gesehen?
0: Am Oktober oder am Boktober?
1: Ja, es ist ja Herbstmesse auch, oder?
0: Ja, stimmt. Ey, ich bin im Fall das letzte Mal 2022 oder so, an der Herbstmesse. Und dann nie mehr wieder.
1: Ist das einzige Mal, wo du warst, oder was?
0: Ja, tatsächlich.
1: Sonst warst du nie?
0: Nein, stimmt nicht. 2019 bin ich das erste Mal. Und dann bin ich dann mal wieder 2022 gegangen.
1: Ist das auch wegen Corona? Also ja, 2022 ist Corona ja schon wieder.
0: Ja, dort hat es schon wieder gegeben. Ich glaube, 2021, ich bin mir nicht sicher. Aber irgendwie dort rum bin ich mal dann gewesen. Es hat es wieder gegeben, aber es war schon noch ein bisschen Corona-Zeit gewesen. Das auf jeden Fall. Und ich finde, bist halt beide Male sind wir halt wie Deko gegangen, also wie Deko, wie?
1: Saufen,
0: ja, kann man so sagen.
1: Ja.
0: Und ja, nein, ich habe es gesehen und ich glaube, es gibt nichts Neues. Also sicher cool für alle, die gerne gehen. Aber...
1: Hast du auch Kiste Wein gekauft?
0: Nein, tatsächlich nicht. Ich halte mich dort meistens immer zurück.
1: Okay, aber das ist so, ihr macht noch viel, oder? Trinken. Und nachher kommen sie dann so Kiste Wein heimgeschickt und so, was, wann habe ich das bestellt?
0: Ja. So, Überraschung. Und dann kommt noch die Rechnung dazu und du bist so, oder zahlst du es gerade direkt?
1: Ich weiß es im Fall nicht. Ich habe noch nie Wein gekauft an diesen Tagen dort. Ich war meistens auch so einfach mehr ein Nutznießer gewesen.
0: Ein Säufer nennt man das.
1: Genau, ich bin angegangen und habe Wein degustiert und nach dem ersten Zelt bin ich meistens schon recht gekäppelt gewesen.
0: Ja, fair.
1: Aber es war irgendwie auch noch lustig gewesen, auf diesen Festbänk tanzen dann im zweiten Zelt, irgendwie hat schon noch so ein bisschen, ja, wenn man jetzt gerade eben so von dem Musikstil richtig, so Hilibili, nein, ich würde es zwar nicht verschreien. Also.
0: Ist es denn nicht eher so ein bisschen dann in Richtung Schlager? Geht das in Richtung Schlager?
1: Wir können das schon vergleichen.
0: Oder?
1: Ich glaube, so der Musikstil aus Amerika kommt vielleicht dem Schlager wie so ein Pendant dazu.
0: Ja,
1: könnte
0: das...
1: Könnte man vielleicht schon so sagen.
0: Wahrscheinlich. Was würdest du jetzt eher sagen, wenn du jetzt zwei Partys hast und du sagst, es ist eine Schlagerparty, also so eine Deutsch-Österreich-Schweiz-Schlagerparty oder eine Country-Party? Welche wählst du? Choose.
1: Ja, also ich glaube, das ist klar. Nicht? Schätz mich.
0: Ich sage Country.
1: Ja.
0: Ja, eben. Also alles andere hätte mich überrascht.
1: Ja, aber ich muss schon sagen, also ich oute mich so ein bisschen.
0: Als Schlagerfan?
1: Nein. Nein, dann nicht. Aber wenn
0: Schlager-Enthusiast.
1: Das wäre noch schlimmer. Nein, wenn ich so auf der Skipiste bin und dann läuft dort so irgendwie Schlager und so, dann finde ich, da hat irgendwie, da ja, passt so zusammen und so. Und dann trinkst du ein bisschen und dann ist da lustig dort und machst Seich. Und du weißt, ich bin der Schabernack-Typ im Ausgang.
0: Ja, ja, absolut.
1: Oder? Und darum, ich bin dort gut aufgehoben.
0: Gut, ich muss auch etwas Lustiges erzählen. Wir sind auch, ich habe ja im Frühling, so Sommer, habe ich so ein Firma-Event in Leipzig. Da bin ich in Leipzig seit 3 Tagen. Und irgendwie war dann das Finale gewesen, so eine Art Strandparty-mässig. Und indoor hat es dann noch halt die richtige Party gegeben, so nach dem Strandding und so. Und ich wollte eh nicht so lange bleiben, weil ich am nächsten Tag wieder zurückfliegen musste. Und dann nachher bin ich halt dann gleich noch reingegangen mit den anderen und halt so gesagt, ich kann nicht so viel trinken, weil ich trinke nicht gerne so Firmen-Events, weil ich bin immer so ein bisschen, die Leute sind immer ein bisschen bedacht. Und dann nachher sind wir so dort hin und sind wir reingegangen und ich so, und dann ist gerade Schlager gelaufen. Der DJ hat fairerweise ganz viel Verschiedenes gespielt. Er hat immer mal ein Titel da, dann ein Titel da, damit ich glaube, jeder etwas davon hat. Und ich so, hey, ich muss glaube langsam gehen, ich finde Schlager echt gar nicht geil. 2 Minuten später ist Roy Bianco und die Abruzzati Boys gekommen und ich so, voll Gas mit einem Arbeitskollegen am Singen und dann schaue ich alle so, ja, voll, ich finde Schlager nicht geil. Ich so, das ist Italo Schlager auf lustig, ich verstehe es einfach nicht. Ja, ich brauche mich wieder rechtfertigen, es ist Schlager. Schlussendlich.
1: Ja, also du kannst ja eh nicht immer alles im gleichen Topf werfen. Oder? Also,
0: es war ja gerade Fanny und ich dachte, ich sollte einfach so ruhig sein und noch gar nichts sagen.
1: Mhm. Ja, voll. Gerade so. Ja, lassen wir es. Ja,
0: ein bisschen ruhig fallen.
1: Nein, genau. Aber wir sind stehen geblieben. Gerade bei unserem. Jetzt habe ich für den Bockalp sagen.
0: Oktoberfest.
1: Im Oktoberfest, dass sie eine Afterparty machen.
0: Ja, und genau. Was ist es für eine Party?
1: Schlagerparty.
0: Es ist eine Schlagerparty im Quartier.
1: Genau. Freitag ist Schlagerparty. Ja. Am Samstag ist keine Schlagerparty.
0: Was ist es am Samstag drin?
1: Oh, und. Wir gehen noch mal schnell schauen, was am Samstag ist. Ich habe es nämlich hier rausgesucht. Und zwar haben wir Tanzbude. Am Samstag.
0: Ah, das war aber auch schon lange nicht mehr. Gewesen. Oder? Oder habe ich das einfach nicht mehr auf dem Schirm gehabt, Tanzbude?
1: Ich mag mich nicht erinnern, wenn das die letzte war, aber ich muss jetzt sagen, ich studiere ein Programm vom Quartier nicht mega häufig.
0: Ich auch nicht, aber ja, gut, stimmt.
1: Also, kann sein, dass es auch einmal war, aber...
0: Lustig. Ja, aber eben, auf jeden Fall lohnt es sich. Also wenn die Leute, die am Oktoberfest sind, wenn sie nachher noch weiter Party machen wollen. Sie haben doch dort auch so eine Party gezählt, habe ich gemeint. Oder gibt es das nicht mehr?
1: Doch, da haben sie fix noch.
0: Ist das denn nicht auch selber bis zum... Oder dürfen sie überhaupt so?
1: Wahrscheinlich dürfen sie noch bis zum 12 Uhr machen.
0: Ah,
1: weil dort wohnen ja noch viele Leute und so und es verteilt sich relativ gut auf der Breite.
0: Ja, gut, das ist, ja, gut. Gut, also, ja, man, das ist doch die Kirche und der Fußballplatz und dann nochmal ein Fußballplatz. Also, wer wohnt? Und dann da die Zivilschutzding dort, wie heisst das? Das zivile, wie heisst das Gebäude dort hinten?
1: Dort, wo die Panzer sind.
0: Haus. Ja, genau, dort, wo die Panzer sind. Zeughaus.
1: Zeughaus, ja.
0: Ja, ja, voll. Ja, also.
1: Zeughaus.
0: Ein Zeughaus. Ein
1: Holstein-Zeug.
0: Können wir dort noch Party machen? Nein, ich glaube nicht.
1: Ich glaube nicht.
0: Ich denke nicht. Aber ja, ich würde sagen, wir gehen jetzt mal in deinen Sound vielleicht, oder?
1: Ja, wir tippen 3.
0: Freue mich.

0: Yeah.
1: Ja, das sind jetzt ein paar Country-Songs gsi.
0: Ein paar Banger, oder?
1: Hey, ich find's voll angenehm. Also jetzt vor allem der letzte, wo du gesagt hast,
0: genau.
1: Von dieser Serie hast du schon geil.
0: The Ranch war da gsi. Das ist der Team-Song von The Ranch. Ja, würde man da groß was sagen. Es ist ja so ein bisschen einfache Musik.
1: Ja.
0: Ich finde, wir können mega gute Sachen eben dran machen.
1: Vollgas, ja. Das stimmt. Ist ja auch so gechillt.
0: Mhm.
1: Also voll entspannt. Eben auch so, wie du sagst, im Hintergrund lässt laufen und du bist wie keine Ahnung am Kochen oder wie du vorhin gesagt hast, am Schrauben oder so. Mhm. Und,
0: Es fällt am Bewirtschaften.
1: Bewirtschaften und Latzhose hast du ja.
0: Extra? Ich habe dir auch gesagt, dass du das anziehen.
1: Ja, ich habe keine. Ich habe extra eine kaufen.
0: Nein, das ist nicht gut.
1: Oh, ich wollte dir noch etwas erzählen. Das kann ich gerade jetzt machen. Es gibt etwas Neues, was es auch schon gegeben hat. Aber das wäre etwas für uns. Und zwar.
0: Spannend.
1: Kugelbistro.
0: Ja.
1: Die jeden Donnerstag haben sie so ein Open-Ding. Das heisst, du kannst einfach dort auflegen. Platten, dies, weißt du, so wie es auch schon in den Kambites hat.
0: Ja.
1: Und heute ist, glaube ich, das erste Mal. Also heute ist das erste Mal,
0: was. Also heute ist ein DJ dort, oder?
1: Zwei. Ja, ja.
0: Wer ist da?
1: Hey, das sind so, die machen so, auch so eher so ein bisschen House-Trance-Musik. Also ich weiß, wie sie heißen, aber ich sage jetzt nehmen nicht so in. Ich weiß nicht, ob das so in Ordnung ist. Also sind junge, also sehr junge, so wirklich Anfang 18, also richtig frisch geschlüpfte DJs.
0: DJs, frisch geschlüpfte? Was war schlüpfen dir?
1: Ja, weiß auch nicht, das ist ein DJ-Kokon. Ich weiß nicht, ob sie mit Platten spielen oder nur mit dem Stick. Das geht natürlich auch. Also, ich glaube, du kannst. Egal. Aber auf jeden Fall ist es so ein bisschen offen und man kann sich einfach melden.
0: Ah, voll geil. Ja. Sollen wir uns melden?
1: Hey, fix, wir können wieder das dritte Platten spielen.
0: Mama.
1: Ja, irgendwo. Wir haben jetzt auch das Ding mit Genie und Rob auch schon gesagt. Das ist auch so
0: wir könnten da das fünfte. Nein, das ist zu viel.
1: Ja, okay, gut. Es ist ja, glaube ich, nur so 2 Stunden oder so. Also, ich glaube, das fünfte, 2 Stunden kann jeder eine jetzt spielen.
0: Ja, nein, das ist.
1: Muss nicht.
0: Apropos.
1: Hast du geschlüpft?
0: Nein, Kugelbistro. Oder halt allgemein.
1: Gaswerkareal.
0: Hast du gesehen, dieses Wochenende ist auch noch so ein bisschen was los im Gaswerkareal?
1: Mm.
0: Und zwar haben sie so eine Art. Ich habe es nicht ganz verstanden. Es spielt in der alten Gaskugel statt oder außerhalb. Ich bin mir nicht sicher. Aber ich glaube, es ist wirklich in der Kugel drin, wo sie Film laufen lassen. Es hat dann nur Platz für 12 Leute.
1: Wild!
0: Und dazu spielen sie live Musik. Also es sind tonlose Filme.
1: Ah.
0: Und sie spielen dann und in der Kugel rein. Bist du mal da drin gewesen?
1: Nein.
0: Nicht?
1: Nein, wie auch?
0: Da ist mega wild da drin.
1: Ja, aber wie kommt man denn in die Kugel reingehen?
0: Ich weiß nicht, kannst du reinklettern?
1: Hä? Also einfach so, illegal?
0: Nein, das ist teilweise öffentlich zugänglich. Also, es ist nicht. Das ist mega doofes Wort. Sie ist teilweise zugänglich.
1: Okay.
0: Also zum Beispiel an der Eröffnung vom Gaswerkareal, dort können sie anschauen.
1: Dann bin ich halt erst mega Sport gekommen.
0: Genau. Ich habe mal in der AZ innen über Kugeln einen Bericht gelesen, was man so machen könnte damit oder was Ideen. Und dort haben sie geschrieben, dass Kugeln offen ist, um sie anschauen. Und dann bin ich einmal dort reingegangen und ein zweites Mal noch mit einem Schüler von mir, der sich so ein bisschen für Akustik und so interessiert. Es ist halt wirklich mega krass, wenn du dort hineingehst. Es ist so, du machst ein Geräusch. Es ist unmöglich, um dich unterhalten in der Kugel rein. Keine Chance.
1: Und wie, also wenn man sich ja nicht mal richtig unterhalten will, so halt, wie ist das denn mit der Musik von dem Film?
0: Freut mich nicht.
1: Wild.
0: Aber es wäre interessant, zum sehen zu hören.
1: Ja gut, aber wenn nur 12 Leute Platz haben, ist wahrscheinlich schon ausgebucht, ausverkauft.
0: Ich glaube, weißt du, gönnst dir wahrscheinlich nicht das Ganze. Es sind ja immer nur so Kurzfilme.
1: Ah, okay, ja gut.
0: Ich glaube, du tust dir vielleicht so. Also, du hebst auch nicht lange aus dort drin.
1: Ja.
0: Ich glaube, so ein Kurzfilm gab vielleicht so die 10 Minuten oder so und nachher kommt dann der nächste und dann kannst du reingehen.
1: Krass. Oh Gott, wie ist das denn für die Musiker? Die müssen ja die ganze Zeit drin bleiben.
0: Ich weiß nicht, ob sich die abwechseln oder wieder sogar vielleicht. Ich habe keine Ahnung, ich habe viele Fragezeichen.
1: Ja, aber auf jeden Fall mega spannend, mega cool vor allem.
0: Es ist sehr experimentell wahrscheinlich.
1: Ja gut, das denke ich mir schon. Aber es gibt allgemein mega cooles Zeug, was ihr dort macht. Ich habe das Gefühl, ich hatte das auch gerade letztens mit ein paar Leuten gehabt. Man hat es nicht so auf dem Schirm, wie man es sollte haben.
0: Das Problem ist, es ist halt auch ein Stückchen weg von der Stadt, oder?
1: Absolut.
0: Und der Schaffhauser oder die Schaffhauserin ist halt einfach...
1: Cool.
0: Cool.
1: Ja. Ich ja auch, also weißt, ich schließe bei dem an.
0: Ja.
1: Ich habe mir auch schon überlegt, so, ja, soll ich jetzt nicht runterlatschen? Und ich so, okay, nee, also
0: ja.
1: Aber eben, sie haben so mega viel, so eben, ich glaube, du kannst dort auch so Schmuckherstellkurs machen, die Skatehallen, die sie haben, Töpfer-Ding und so. Also weißt, es sind so viel, was du kannst machen dort, das ist mega cool.
0: Das PC-Museum ist auch noch dort.
1: Genau, hast du gesagt, ja, wo es die LAN-Party gab.
0: Genau, letzte Woche war eine LAN-Party. Oder LAN-Party, ich weiß gar nicht, was du gesagt hast.
1: LAN. Ja, ich weiß auch nicht. Ich bin keine Gamerin.
0: Ja, sehr funny gewesen. Ja, es gibt immer jedes Wochenende etwas zum Sehen, zum Machen dort unten. Aber eben jetzt bin ich so präsent.
1: Ja, eigentlich schon ein bisschen schade.
0: Und im Winter, es ist halt eine grosse Fläche, die kalt ist, gell?
1: Ja, und ich weiß, im Winter kommt ja jetzt erst, da sieht man dann erst richtig, wie es ist. Aber wie ob es beheizt ist, ich meine, das sind immer noch alles alte Gebäude und da ist wahrscheinlich das Wärmeding so ein bisschen... Da, also wir wissen es nicht, das ist jetzt nur eine Vermutung, aber es ist sicher dann auch spannend, mal zu sehen, wie es denn so ist.
0: Es gibt kein schlechtes Wetter, nur schlechte Kleidung da.
1: Das ist eine gute Aussage. By the way, andere Frage. Was haltest du von Stand-up-Comedy?
0: Das ist jetzt gerade ein bisschen random.
1: Das ist schon random,
0: was ist mir gerade in den Sinn gekommen? Was soll ich dazu sagen? Also ich finde es grundsätzlich... Auf meinem Insta-Feed kommen oft so Stand-up-Comedians von irgendwie Wasch Berlin oder wie das heisst, oder sonst irgendwie. Und ich gönne mir da, es gibt auch richtig paar richtig, richtig lustiger.
1: Was? Lustige?
0: Ein paar lustige.
1: Schon lustiger.
0: lustiger. Ich weiss, dass heute ist, glaube ich, gerade Stand-up-Comedy im Club 8.
1: Nein, ist gestern gewesen. Ist gestern der Gabirano gekommen.
0: Den finde ich gar nicht lustig.
1: Ich aber auch nicht. Deswegen, ich habe es gestern gesehen. Ich so, aber ich finde ich bin überhaupt kein Stand-up-Comedy-Fan. Null. Ja. Nicht einmal ein bisschen.
0: Nicht?
1: Ich komme Aggressionen über. Und wenn mir auf Insta so Zeug anzeigen, ich komme so einen Hals über.
0: Wirklich?
1: Ich weiß auch nicht, wieso. Es gibt schon vereinzelte, die ich lustig finde, wo ich schmunzle, sage ich jetzt mal so. Wo ich auch finde, hey, voll fein damit. Aber es gibt auch mega viele, die mich einfach nur aufregen.
0: Okay. Ich bin mal in New York gewesen. Und dort ist mir von einem New Yorker geraten worden, um an so ein Stand-up-Event, Comedy-Event zu gehen.
1: Ja.
0: Und dann hat es da so klassische, runde Holztischli gehabt. Es war bei dir und du konntest da zuschauen. Oder denen, die dort halt Stand-up-Comedy gemacht haben. Und das war schon eine sehr, sehr coole Atmosphäre und sehr, sehr lustig auch. Sie hat irgendwie über einen Weg erzählt, den sie führt mit ihrem Waschbär zusammen. Sehr witzig.
1: Okay, spannend.
0: Ja, aber das ist schon mega lange her. Aber ja, ich finde das eben schon noch, ich finde das schon noch lustig. Und so Olaf Schubert finde ich halt schon noch witzig, muss man schon sagen. Kennst du den?
1: Nein.
0: Ich habe so deine Blick so, wer der fuck ist Olaf Schubert? Ja, da ist so ein Ossi.
1: Hat gut, aber so die Ossis sind die haben so einen Humor, den finde ich schon auch ein bisschen funny.
0: Ja.
1: Aber ich habe sicher vielleicht auch schon etwas gesehen von dem, den muss ich jetzt mal schnell...
0: Hundertprozentig, der gehört zu der Creme de la Creme.
1: Ja, den habe ich bei Laugh Out Loud, die Amazon-Ding, der ist dort mal dabei gewesen. Der ist echt lustig, ja, den finde ich eigentlich wirklich humorvoll. Ich bin halt so Fan von so trockenem Humor.
0: Ja.
1: Also richtig einfach furztrocken.
0: Ja.
1: Weiß auch nicht wieso.
0: So Daddy-Zeug, Daddy-Jokes?
1: Ja, nein, das ist dann schon nicht so trocken, das ist so eher so... Flachwitzmäßig, die finde ich auch nicht so lustig. Ja. Ja, dementsprechend sagen mir auch viele Leute, ich sage nicht lustig. Ich habe einen sehr komischen Humor.
0: Ich finde dich schon sehr lustig.
1: Danke, wenn ich so du bist so unlustig, voll kein Humor. Ich bin mega lustig, weiß nicht, was ich
0: aber ja. Mega scheiße, wenn man sich mal rechtfertigen muss, wenn man nicht, also, weißt,
1: wenn nur wenn man meinen Humor nicht versteht, also bitte. Dankeschön für den. Dafür verstehe ich andere Humor nicht, aber ich verurteile niemanden, nachdem ich gefragt habe. Ich finde Stand-up-Comedy voll rein. Born to be a hater. Nein, ich finde es ja wirklich cool und ich habe schon Sachen gesehen, die ich wirklich gefunden habe. Ja, das ist jetzt echt lustig. Aber in vielen Sachen ist es so, hey, vielleicht auch, weil mir so auf Insta so Zeug eingespült worden ist und ich fand dann so, und eben gehst du, weil ich sehe, dass der Gabi Rano so, hat er nicht mal so, ist er nicht mal so ein Schwurbler gewesen? Ist das wieder okay?
0: Hey, keine Ahnung.
1: Ich weiß es aber auch nicht, ich habe vor ein paar Jahren, so wie Corona-Zeit und so, ist er doch voll so der Schwurbler geworden.
0: Ich weiß es nicht, ich habe nur, ich habe ihn sehr wenig in meinem Feed drin. Und wenn, dann swipe ich gerade weiter. Weil ich finde ihn irgendwie einfach nicht humorvoll. Ich weiss nicht. Er bringt mich nicht zum Lachen.
1: Er bringt dich eher zum Brüllen.
0: Ich wollte jetzt da nicht haten.
1: Nein, es ist ja wirklich absolute Geschmackssache.
0: Ja.
1: Also, es gibt ja auch den Comedy-Ziehstieg. Der ist dann aber im Haberhaus. Der hat auch verschiedene.
0: Aber?
1: Ja, voll. Der ist auch von dem einen Schaffhauser Comedy. Ich habe den Namen vergessen schon wieder. Der ist auch. Also, ein richtiger Sympathyp. Ich habe auch vergessen, wie er heisst. Mano. Finden wir wieder. Aber bei Comedy-Ziehstieg gibt es auch im Haberhaus.
0: Wann ist der?
1: Hey, im Ziehst.
0: Ist das deine Art von Humor?
1: Das ist jetzt meine Art von Humor. Das sind die Leute, die jetzt gerade so hören, haben sich alle die Augen verdreht. Nein, also ich weiss nicht, wenn das Datum ist, wenn es das nächste Mal ist. Ich glaube, sie machen damals auch Sommerpause und jetzt im Herbst geht es, glaube ich, weiter. Mhm. Gerade letztens habe ich mal irgendwie gesehen. Stimmt, wieso mir das auch noch in den Sinn kam, ist mir heute, wo ich meine, habe ich von Raiffeisen eine Mail bekommen wegen Comedy-Ziehstieg, wie sie irgendwie auch Sponsoren sind dort oder so irgendetwas.
0: Ich bin auch wieder Raiffeisen, aber damit habe ich nicht bekommen.
1: Tja, dann bist du nicht so lustig wie ich.
0: Scheint so, ja. Definitiv. Ich komme immer noch für den Zirkus die Einladungen über. Was sagt einfach mir aus?
1: So der randomste Konzert, so auf 50, kann ich das Scorpions und so
0: Zeug. Ah, das ist aber gut, würde ich gerne schauen.
1: Hast du noch nie gesehen?
0: Scorpions, nein.
1: Was?
0: Nein.
1: Hätte sie doch mal im Stars in Town gesehen? 2019?
0: Ja, ich bin nicht so viel am Stars in Town.
1: Hä?
0: Aber ich habe Scorpions nicht gesehen.
1: Ja, okay, gut. Ich habe auch noch einen Teil gesehen, aber ich habe eher am Arbeiten.
0: Also Wind of Change. Ja, schon geil.
1: Ja, das stimmt. Eigentlich schon auch coole Sachen. Aber so mehr komme ich normalerweise von Raiffeisen über.
0: Okay.
1: Und auch so irgendwie ganz komische Zirkus, die nicht Knie sind. So zum ersten Mal kannst du so, was?
0: Ja, I see. Ich komme echt nicht so. Nein, aber ja. Okay. Easy, ja.
1: Das hat es schon echt gesehen.
0: Ja, ich würde sagen, wir machen mal ein bisschen weiter Musik und wir finden heraus, wenn der Comedy-Ziehstieg ist, schlussendlich.

0: Yes, wir sind in Mitte von Schüttelfahrt 2 mit der Valentina und dem Cedric, das bin ich.
1: Aber.
2: Who that?
0: Genau, und ui.
1: Was ist eigentlich los mit dir?
0: Ich bin, glaube ich, gewachsen.
1: Ja, wirklich, du schläfst überall an.
0: Sie haben ein Studium umbauen.
1: Ja, das ist es.
0: Genau, genau. Wir sind vor beim Comedy-Event gesehen, wo die Valentina gesagt hat, sie kennen den.
1: Ah, der Comedy-Zeistig.
0: Der Comedy-Zeistig, genau.
1: Ja, stimmt. Der nächste ist am 2. November, habe ich glaube gesagt, aber der ist schon ausverkauft. Und dann aber immer jeden Monat, bis im Februar.
0: Wow.
1: Ja, okay. Also.
0: Und wirst du gehen?
1: Nein, aber.
0: Okay. Gut, ja. Aber.
1: Aber es ist empfehlenswert. Ich bin auch schon gewesen. Es ist wirklich es ist gemütlich unten im Haberhaus. Man kann positiv überrascht werden. Und es gibt viele Leute, die finden Stand-up-Comedy etwas Cooles.
0: Ja, okay.
1: Also, absolute Empfehlung. Voll unbedingt gehen. Ja. Vor allem, wenn er mich nie an der Wand gesehen hat, dann sowieso.
0: Okay, okay.
1: Okay, nein.
0: Okay, ist gut. Ja, wir wollen, vielleicht schwenken wir mal so ein bisschen durch, was in der Woche und überhaupt so
1: ja,
0: läuft in der Schaffhauser Altstadt oder ein bisschen mit Umschwung, ich weiß es gar nicht. Ja, das Oktoberfest ist schon auf der Breite oben.
1: Ist auch Schaffhauser. Ah gut, ist Schaffhauser Altstadt, ja, ist recht.
0: Genau. Wir haben, wenn man will, natürlich hardcore in Schlager reingehen, dann haben wir Schlagerparty, wie wir schon erwähnt haben, am Freitag. Wir können aber natürlich auch weiter schlagern. Das wäre dann beim Bruno. Und zwar im Green Duck, da yes. Kann man am Samstag schlagern.
1: Also zwei Tage Schlagerparty.
0: Ja, kannst du auch auf die Schuhe dann gehen und umtänzeln, wenn du willst.
1: Nein, ist okay.
0: Ist okay. Was machst du am Wochenende?
1: Hey, tatsächlich bin ich nicht in Schaffhausen.
0: Wieso?
1: Ich bin in Winti.
0: Was ist in Winterthur?
1: Da gibt es ein DJ-Live-Set.
0: Du spielst dort?
1: Nein, das wüsstest du. Das wüsste ich schon lange. Okay. Nein, der Loris und der Joel. Aber es ist so für so ein YouTube-Ding und so. Und dann haben wir ein paar Leute, die hinten dran einfach ein bisschen chillen. Aber das ist gar nicht lang. Das ist nur so. Dann zurück auf Schaffhausen. Und dann spontan.
0: Und wo ist der?
1: Eben in Winti. Aber ich weiß nicht mehr, wie der Ding heisst. Das ist so ein Studio. Nein, es ist eben nicht in einem Club oder so. Es ist in einem separaten Studio.
0: Okay.
1: Auf jeden Fall spannend.
0: Okay, gut, ja.
1: Und am Freitag bin ich vielleicht da. Ich weiß es noch nicht. Das könnte noch sein.
0: Ja, genau. Ja. Was ist da?
1: Nämlich Savannah Funk.
0: Genau, ja. Savannah Funk hat schon am Pool Wolves gespielt. Das ist im Sommer, das ist das Festival vom Radio Rasen für die es nicht kennen.
1: Genau.
0: Ja, wie würdest du die Band beschreiben?
1: Ja, der Name ist ein bisschen Programm. Es ist wirklich funky.
0: Es hat teilweise auch noch so ein bisschen, wie soll man sagen, Psychedelic Rock.
1: Ja, genau, voll, hat ein bisschen was, ja. Und was auch noch wichtig ist, es ist instrumental. Sie haben ja nicht wirklich Gesang.
0: Mhm.
1: Das ist auch noch cool. Stimmt. Also, nein, es ist wirklich sehr tanzbare Musik auch.
0: Mhm. Hey, die Platten sind weggegangen, wie waren wir weggelehrt am
1: ja,
0: Abend?
1: Ja, absolut. Also, es ist super angekommen. Ich verstehe, dass sie wieder auf Schaffhausen kommen. Einerseits, weil sie es sich auch cool gefunden haben mit den Leuten. Und auch, weil Schaffhausen die cool gefunden haben. Also, das ist wirklich eine Empfehlung. Kommt ins Rasen.
0: Mhm. Wir könnten aber natürlich auch, wenn wir wollen, in die Neustadtbar. Weil die Neustadtbar, so sehe ich gerade, läuft am Samstag. Nein, ich hätte es durcheinander. Sorry, tut mir leid. Wir sind jetzt noch am Freitag gewesen, weil Savannah-Funk läuft morgen. Hey.
1: Morgen ist Freitag, ja.
0: Morgen ist Freitag. Und El Fletcha Negra läuft auch morgen. Und das ist in der Kammgarn. Genau. Darum habe ich ihn durcheinander. Und wenn man auch noch ein bisschen wieder mal den Pfund 500 hören will, dann kann man...
1: Ins Quartier?
0: Nein, ins Bermuda.
1: Ah, ins Bermuda! Ja, ins Bermuda gibt es noch, stimmt. Pfund macht doch so... Trap, Hip-Hop...
0: Ich glaube, alles, was Urban so, Music ja, geht, ja. Macht er.
1: Ja. So das ist auch cool. Ein bisschen shaken, einfach so.
0: Schon lustig, gell?
1: Ja, also.
0: Ich finde es auch lustig, weil am Freitag leitet Pfund 500 in Bermuda auf und am Samstag leitet DJ Too Easy im Bermuda auf. Also ist ein recht ähnlicher Sound.
1: Stimmt.
0: Beides ein bisschen aus dem gleichen Ecke.
1: Also der Too Easy, ich weiß nicht, wenn ich das letzte Mal gehört habe. Er hat auch nicht, muss man sagen, nicht sehr oft auf. ist auch eher in DJ-Rente gegangen, habe ich lange gemeint. Aber er kommt amigs gönnt er sich mal wieder einen Auftritt, wenn er Lust hat.
0: Hat er wieder Lust, ein bisschen die Regel zu schieben.
1: Ja, genau. Aber auf jeden Fall cool, muss man sich eigentlich geben. Es gibt eben schon viel, da Wochenende läuft irgendwie mega viel.
0: Also man kann natürlich auch, wenn man jetzt Bock hat am Freitag, könnte man auch in den Club 8. Dort läuft District.
1: Aber das ist auch Urban, oder?
0: Ich hätte auch gesagt, ja, das müsste Urban sein, also auch Hip-Hop, Urban Culture. Am Samstag läuft dann im Club 8 Licken und Lecken.
1: Das ist, ich habe mir irgendwann mal gesagt, ich glaube, der Name ist, ich weiß nicht, ob es holländisch ist oder dänisch, irgendwie so etwas.
0: Und
1: ich glaube, es heisst irgendwie hart und laut. Oder? Ich bin mir nicht sicher, also verurteilt mich nicht, aber irgendwie so etwas.
0: Okay.
1: Und entsprechend, sie machen harte Laute, Techno, ja, ich glaube, es ist Techno.
0: Mhm.
1: Aber sicher cool.
0: Also crazy an der Woche und alles abgeht.
1: Also wirklich,
0: oder?
1: Es ist so viel. Und ich glaube, es ist für jeden etwas dabei, der Lust drauf hat.
0: Mega. Wie gesagt, wir können auch dann noch in Kamgang gehen. Den haben wir noch nicht erzählt, weil der Kamgang läuft.
1: Mhm.
0: Dort würde Freitag habe ich gesagt, La Fecha Negra.
1: Ja.
0: Und am Samstag läuft dann Early Bird Disco zuerst und nachher 2000er Party. Genau, Early Bird ist so ein bisschen inklusiv. Da können alle, die irgendwie auch ein bisschen Beeinträchtigung haben und so, dürfen dort hin und können dort auch festen. Das ist immer sehr lustig.
1: Cool. Bist du auch schon gewesen?
0: Bin ich auch schon gewesen. Nice. Habe ich auch schon mitgemacht. Sehr cool gewesen. Und natürlich, wie könnte man es vergessen, Michael, so viel Schlager. Samstag läuft wieder Schlager. Habe ich auch schon erwähnt.
1: Wo läuft das jetzt so wieder?
0: Da eben im Green Duck.
1: Ah, ja, okay. Freitag ist im Quartier und dann am Samstag ist im Green Duck Schlager.
0: Mhm.
1: Ja, es ist wirklich. Ja, gut, ich glaube, das ist halt schon wegen dem Oktoberfest, dass man da ein bisschen Schlager noch anbietet.
0: Wahrscheinlich schon, gell?
1: Ich meine, kommen alle Schlagerfans mal auf ihre Rösten in Schaffhaus. Ich meine, so viele Schlagerpartys gibt es, oder?
0: Ich habe keine Ahnung.
1: Was läuft eigentlich im Ding? In der Caribbean Bar?
0: Ja,
1: also... Die haben doch sonst auch manchmal auch ein paar Partys gemacht. Also ich habe so nie auf dem Skiarm, ich laufe immer dran vorbei und bin so, ey, ich habe es immer noch nicht geschafft, um mal dort reingehen. Ich habe es nicht auf dem Skiarm, weil du gehst gar nicht mehr gross... Wenn du unterwegs bist am Wochenende in der Stadt, dann gehst du gar nicht mehr in die Ecke, weil früher bist du noch eher dort runtergegangen oder dort vorbei in der Nähe, weil halt Tabakko ist. Jetzt gibt es Tabakko nicht mehr. Oder, ja, dann kommst du irgendwie nicht auf die Idee. Ich komme nicht auf die Idee, um dort hinten zu laufen.
0: Ja, ich wohne halt gerade dort ums Eck und darum...
1: Ja, also übertrieb. So ums Eck wohnst du auch nicht. Du musst auch bewusst dort hinlaufen.
0: Es ist in meinem Radius.
1: Es ist in deinem Radius.
0: Ja, ich bin schon etwa die mal dort gewesen.
1: Ja, ich weiß. Das läuft auch in der Caribbean Bar. Aber es ist schon lustig.
0: Sehr lustig, ja.
1: Wenn ich mal dort vorbeilaufe, ist es immer unter der Woche. Also ja. Es sind ja auch unter der Woche dort.
0: Und
1: ich
0: immer einfach fest.
1: Immer. Und ich denke jetzt mal so, hey, eigentlich schon funny. Ich mal sich dort einen Kaipi holen, gönnen, wäre schon lustig. Ich wollte mir halt in einem Dienstag auch wieder einen Kaipi reinknallen. Und eben Freitag, Samstag denke ich dann halt am nicht dran. Aber ja.
0: Ich könnte dir mal eine UDS machen in der Caribbean Bar.
1: Oh, das wäre lustig. Und es fliegt aus, fliegt aber noch in die Caribbean Bar. Es wäre mega lustig, das wär echt lustig. Dann lassen wir aber nur den Timo spielen. Der Timo macht dann nur so Caribbean Sound.
0: Caribbean Sound.
1: Wenn jemand das könnte, dann eher. Der Rest ist zu fest gefahren.
0: Zu fest gefahren, ja. Das stimmt.
1: Ja.
0: Und wenn ich vergessen, am Sonntag spielen dann noch Sharks. Sharks,
1: ja, ist ein bisschen Sport, stimmt.
0: Genau, für die, die noch wollen, ein bisschen Football schauen. Football oder Rugby? Ich weiß es gar nicht.
1: Rugby? Also, ich glaube, ist es nicht das Gleiche?
0: Ich bin mir nicht. Ja,
1: also, nein. Also, ja, nein. Sag du. Nein, ich glaube, es ist Football. Es ist, glaube ich, American Football.
0: Ich glaube, bei Sharks sind. Es gibt eben auch eine Rugby-Bande in Schaffhausen.
1: Ah.
0: Aber ich weiß nicht, wie die heißen. Aber Sharks sind, glaube ich.
1: Was ist denn der Unterschied zwischen Rugby und Football?
0: Ich
1: Rugby nicht einfach ein kleines Football?
0: Die
1: Brüder vom Football, ich weiß es nicht.
0: Ich weiß nicht, wie viel finden, dass du jetzt da draußen machst. Damit, also.
1: Ich frage. Ich habe nicht gesagt, dass es das Gleiche ist. Ich frage. Ich kenne mich halt wirklich nicht aus.
0: Es sind schon recht unterschiedliche Sportarten, wenn man es genau anschaut. Ja. Aber wahrscheinlich der Ursprung ist der gleich, hätte ich gesagt.
1: Ja. Ich weiss noch früher in der Schule, amix, im Sport, haben wir Rugby gespielt. Mhm. Das war auch mit Leuten wegtätschen und den Ball von einer Seite auf die andere.
0: Das machst du. Aber der Unterschied ist natürlich, wenn du so American Football anschaust, dann haben die immer recht die Rüstungen um sich.
1: Ja, ja, und sie haben ja, sie schiessen ja auch, sie haben ja die, die
0: Goal.
1: Goal, ja, es sind Goal, aber es sind ja also die Tore. Und die sind ja recht weit oben. Mhm. Ja. Ja, das wär's gewesen. Okay. Danke fürs Zuhören.
0: Okay, ja, easy.
1: Ja, ja, auf jeden Fall. Ja, Charles, gegen wen spielen, weißt du?
0: Ja, warte, ich kann es dir gerade schon sagen.
1: Und wo vor allem, das müssen wir auch wissen.
0: Im Stadion Langried in Neuhausen spielen sie.
1: Ah, okay.
0: Und sie spielen gegen Bülach, die Ravens.
1: Okay, cool.
0: Ich war noch nie am Match gewesen, aber es ist das letzte Heimspiel der Saison. Von dem her sicher ein gutes Spiel.
1: Ja, auf jeden Fall. Also alle, die noch nicht wissen, was am Sonntag machen, können die Sharks anführen.
0: Genau. Sollen wir gehen? Wäre lustig.
1: Wäre schon funny. Eigentlich wäre es echt funny, einfach so dort hin und das schauen. Und ich mache mich dann bis dort mit den Regeln vertraut.
0: Ja.
1: Schreibt mal einen Karl. Er hat ja früher noch mit den Sharks gespielt.
0: Wirklich?
1: Ja.
0: Habe ich nicht gewusst.
1: Ja, ja, doch.
0: Witzig.
1: Gell?
0: Ist ja auch noch in Brasilien.
1: Ja. Ah. Voll.
0: Ah, cool.
1: Ja, ja. Das war ja gerade etwas, wo das Radio nicht... Also doch, eigentlich wäre es voll okay, aber...
0: Vielleicht hörst du zu?
1: Nein, ich höre definitiv nicht zu. Was weisst du jetzt für die Zeit in Brasilien?
0: Keine Ahnung, ich bin so schlecht in diesen Zeitrechnungen, aber wahrscheinlich etwa 8 Stunden früher.
1: Ja gut, dann ist es wie ein Nachmittag, dann... Maybe. Naja, auf jeden Fall... Sind wir wieder ein bisschen abdriftet. Ich glaube, es wird Zeit für Country-Musik.
0: Will man so gern.
1: Yes.

0: Genau.
1: Ja, jetzt haben wir noch ein bisschen Country dürfen hören, aber jetzt haben wir auch noch ein bisschen speziellen Country reingemischt. Mhm. Ich hoffe, ihr habt es ein bisschen gemerkt.
2: Mhm.
1: Seht ihr, was haben wir da so ein bisschen gebracht?
2: Hey, ist der eine japanisch gewesen?
1: Ja.
2: Gell? Japanische, ja. Japanische.
1: Das war japanische Country gewesen. Das war Kazuya Kosaka. Oder? Kosaka. Ich weiß nicht, aus welchem Jahrgang das Lied ist. Wir haben jetzt mal vermutet 60er, 70er. Wir haben es jetzt nicht genau nachgeschaut. Das ist auf jeden Fall 2022 remastered worden. Also, das ist ein älteres Lied. Und Japan hat anscheinend eine recht rechte Country-Szene. Die ist nämlich damals durch den Zweiten Weltkrieg mit den Amerikanern, die auf Japan dort dann sind, in den 1950er, also nach dem Zweiten Weltkrieg. Ja, und die haben nämlich ein bisschen die Musik mitgebracht und das ist jetzt irgendwie ein bisschen geblieben. Also, sie haben eine recht grosse Szene, ist noch interessant, das habe ich nicht gewusst. Ja, voll lustig.
2: Es tönt auch witzig, muss man sagen. Also, es tönt gut, aber es tönt nicht so, come on.
1: Ja, ja.
2: Nicht so, also meinst, voll gewöhnt, so. Irgendwie.
1: Ja, ja, ja, stimmt. Ja, es ist ungewohnt, ja, auf jeden Fall. Seh, die macht es nicht kaputt.
2: ja, genau. Und dann haben wir Holländische.
1: Ja. Was hast du gesagt? Was hat Holland? Das ist das Epizentrum der Country Music in Europa.
2: Ja. Europa, ja. Ja, tatsächlich.
1: Auch nicht gewusst.
2: Und sie haben European, was war es? Sound Contest.
1: Eurovision Song Contest.
2: Eurovision Song Contest sogar.
1: Also.
2: Haben sie jetzt auch Lied gespielt gehabt. Und ich hatte auch nicht gekannt, aber es ist in der Hitparade so und runtergelaufen.
1: Also ist es, du meinst, jetzt das, was wir jetzt letztes gehört haben, My Last Thing, ja. Das ist, ja, das ist da gewesen, das ist holländisch gewesen.
2: Mhm.
1: Was ist denn der Henk Wiengaard gewesen?
2: Der Henk Wiengaard ist auch ein Holländer.
1: Ah, ist auch ein Holländer gewesen?
2: Mhm.
1: Das ist ein lustiges Lied.
2: Das ist ein lustiges Lied.
1: Das ist echt ein lustiges Lied gewesen, das hat mir gefallen. Aber das andere auch. Henk Wiengaard, und das Lied ist gewesen, Mit der Flamme in der Piep.
2: So geil.
1: Also super.
2: Ich liebe die Sprache. So
1: ich meine, was denkst du, wie viele Aufrufe hat das Lied auf Spotify?
2: 3000.
1: 19.895.000.
2: 19 Millionen?
1: Und er hat 342.000 monatliche Hörer.
2: What?
1: Also das ist der Henk Wiengaard.
2: Bombe.
1: Und es ist das Logo, was ist 80 Jahre Henk Wiengaard. Also ich glaube, das ist sowieso 40 Jahre die Flippers einfach in Holland.
2: Die Flippers.
1: Die Flippers. Ja, und das andere Lied, das hat mir echt auch gefallen. Ja,
2: First Aid Kid, sehr bekannt, ja. Aus dem Norden, Skandinavien.
1: Sehr cool.
2: Scandinavian Girls, ja.
1: Also Leute, es gibt nicht nur American Country oder Canadian Country, es ist auch noch etwas Kanadisches dabei gewesen.
2: Mhm, genau.
1: Es gibt auch sonst überall auf der Welt Country, wo man sich kann geben. Also echt, ich bin sehr positiv überrascht.
2: Ich finde es schön, dass ich dir Genre auf den Weg mitgeben
1: konnte. Hey ja, also wirklich.
2: Ich weiß nicht, wie freut, dass der Loris jetzt hat.
1: Ja, wahrscheinlich gar nicht. Gell, muss er sich geben.
2: Ja. Aber ja, mega schön.
1: Ja, aber wir haben natürlich noch ein paar Veranstaltungshinweise für euch, die nicht nur am Wochenende sind. Für nächste Woche.
2: Nächste Woche, genau, ja. Nächste Woche ist auch wieder... Für viele, auch für mich, heisst es auch wieder arbeiten gehen, weil Herbstferien sind vorbei in Schaffhausen.
1: Ja, stimmt.
2: Das heisst, man kann sich wieder anderen Sachen hingehen wie den Ferien.
1: Ja.
2: Muss sich andere Sachen hingehen wie den Ferien. Leider. Aber leider. Ist auch gut, also ich gehe gerne wieder arbeiten.
1: Nein, Augen sagen, das Maul hat das eine gesagt, die Augen sagen. Sie blitzen nicht so auf, wie wenn du über Ferien redest.
2: Okay, das stimmt. Ja. Ich habe gerne Ferien. Ja.
1: Ist auch normal. Am Mittwoch nächste Woche gibt es ein Pub-Quiz im Green Duck.
2: Mm.
1: Du bist noch nie gewesen. Letztes Mal hast du nicht kommen. Oder hast du nicht können kommen. Ich habe geschrieben, du hast nicht können. Das ist schon immer lustig. Das ist einfach wirklich ein Pub-Quiz, wie man sich vorstellt. Du kommst Papier über. Und vorne werden die Fragen vorgelesen und du musst die Frage aufs Papier schreiben. Wenn irgendjemand das Handy führen nimmt oder so, dann muss er den ganzen Paar einen Shot ausgeben. Weil du nicht das Handy führen darfst, weil du sonst ja spicken und die Frage irgendwie auf ChatGPT oder sonst irgendetwas.
2: Und wird da auch so...
1: Bis jetzt hat noch niemand das Handy führen genommen.
2: Wirklich?
1: Ja, voll. Ja, also bis jetzt ist wirklich immer recht gemütlich, sie recht lustig. Und ja, also ich habe die Stimmung habe ich echt cool gefunden. Das ist echt mal auch etwas anderes, wie wenn man sonst auch nichts macht.
2: Mhm.
1: Ja, also kann man sich geben auf jeden Fall. Das ist schon etwas Cooles. Und was auch etwas Spezielles ist, was es gibt, ist am Donnerstag. Dort ist nämlich im Tap-Tap Turbo-Donnerstag.
2: Turbo-Donnerstag.
1: Was ist der Turbo-Donnerstag?
2: Also,
1: der wird geturbot.
2: Der wird geturbot. Nein, es ist, glaube ich, irgendwie bis am 11 oder so ist Sound. Oder bis am 10.
1: Ja, also es ist vom 10 bis am, nein, vom 8 bis am 10 hast du Sound. Und es ist so ein bisschen, ja, so eine, so, das kennt man ein bisschen von Zürich und Vinti, haben das viel gehabt oder haben das schon auch seit Jahren. Einfach so ein Rave, schnelle. Nicht einmal unbedingt schnell, einfach ein Rave, wo du einfach zwei Stunden lang kannst, unter der Woche ein bisschen tanzen, ein bisschen blöd und dann gehst du wieder heim. So, du musst nicht trinken, du musst nicht Sport, bis Sport wach bleiben. Du machst eigentlich ein bisschen Sport, bevor du schlafen gehst unter der Woche. Ja, das ist am Donnerstag im Tab. Ich bin beim letzten, bin ich gewesen, letzten Monat.
2: Hast du aufgelegt?
1: Nein.
2: Ich meine, das wäre genau der Genre, den du auflegst.
1: Ja, also, es ist halt unterschiedliche Genre. Ich meine, jetzt zum Beispiel, der nächste Samstag, Donnerstag ist Speedhouse UK Bass. Letztes Mal war es Trans. Das waren die Jungs unten, die aufgelegt haben. Das war lustig. Nächsten Monat sind dann der Loris und der Joel mit dem Haus. Nein, oder, und dann, oder, ja, doch, sie sind im November und im Dezember sind dann DMS Boys.
2: Sollen wir Drum and Bass und Jungle machen?
1: Ich glaube, das geht schon im Fall. Für nächstes Jahr können wir das sicher machen, wenn sie das weitermachen. Aber für das müssen die Leute auch die Partys kommen, damit es auch läuft. Stimmt, ja. Weil sonst darf ich kein Drum. Ja, aber es ist schon wirklich cool. Also, es ist auch kein Eintritt. Du kannst einfach reinlatschen.
2: Ah, ja. Ist gratis?
1: Ja, ist gratis.
2: Habe ich gewusst. Ja. Voll geil. Ja, cool. Auch mit Fix nächste Woche.
1: Ja, gehen wir. Das wäre schon lustig. Mhm. Ja, und dann auch noch im Tab, Freitag, Indie-Disco, Nice Cream. Also alle Indie-Fans, Indie-Rock, Indie-Pop, Indie-Boys, Indie-Girls, alles dazwischen und außerhalb. Party für euch, weil es läuft kein Indie in Schaffhausen sonst.
2: Crazy, ja.
1: Es gibt keine Indie-Party in Schaffhausen.
2: Früher hat es ja noch oft gegeben.
1: Ja, es ist immer auf verschiedenen Orten. Es hat ja auch schon... Das ist ja immer vom Loris gesehen. Der hat es ja überall schon gefühlt gemacht. Und jetzt ist es erstmal im Tab, muss man sagen. Das ist die Sensation. Und ja, es könnte schon lustig werden. Du kannst einfach so bei diesen Hits mitgrölen ein bisschen, aber auch ein bisschen neue Sachen entdecken. Also für alle Indie-Liebhaber. Gönnt.
2: Geil. Kommt. Aber natürlich kann man auch an die Disco gehen.
1: Ey.
2: Ab nächste Woche wieder on Eis, oder?
1: Yes. Eröffnung, erste Premiere. Disco-Zeit ist wieder da.
2: Ich finde geil, eigentlich ist eine Arbeit für Erwachsene.
1: Hey, das haben wir, das habe ich glaube auch schon gesagt, das wäre schon cool.
2: Irgendwie lustig.
1: Ich muss auch sagen, ich bin auch, also ich bin schon mit über 20 noch Amis, also Amis, auch schon in die Disco gelandet. Also mit den Kollegen, so nicht gewusst, was machen sie. Ja, was machen wir am Freitag? Ja, keine Ahnung, ja, keine Lust auf Ausgang, keine Lust, zum irgendwie etwas trinken oder so irgendwas. Ja, gehen wir ins Disco. Also, ja, safe, wieso nicht? Ja, kann man machen.
2: Kann man machen, ja.
1: Weißt du, lustige Story. Ich habe das erste Mal in meinem Leben Alkohol probiert, da war ich 13. Das war in der Eis-Disco. Aber funny Story dahinter. Ich bin in den Geburtstag eingeladen worden, Eis-Disco. Und ich so, ah cool, ich wollte immer in die Eis-Disco und dann bin ich dazu gekommen. Dann bin ich dort hin, habe all die Leute getroffen und dann habe ich gemeint, ja, gehen wir rein. Nein. Man ist einfach draußen gehockt und hat Alkohol getrunken.
2: Vor der Eis-Disco?
1: Ja, wir sind nicht in die Eis-Disco rein. Ich habe das irgendwie nicht gecheckt.
2: Warum?
1: Weiß auch nicht.
2: Hätte man nicht können Schlitz schwülen.
1: Ich weiß es nicht. Ich weiß es auch gar nicht mehr so
2: genau. Also ich habe oft den Eisbär gebraucht, muss ich schon sagen.
1: Ja, aber du gehst doch in die Eis-Disco. Nicht außerhalb.
2: Ja.
1: Dann bin ich irgendwie dann auch drei Jahre nicht mehr raus. Ich bin schon sehr radikal, was das angeht. Ja. Das erste Mal, als ich mit 16 in den Ausgang bin, weiss ich noch, da sind wir am 16. Geburtstag sind wir mit Kolleginnen ins Orient, weil sie gesagt haben, das ist mega geil, da müssen wir unbedingt hin. Und das war Black and Yellow, da weiss ich noch. Das war Hip-Hop-Party. Ich, der nicht so mega der Hip-Hop-Fan ist, sage ich mal, eher so elektronische Musik oder alles andere Lust. Oder halt so Rock und so. Bin da dort gewesen, bin einfach so bei der Bar angeguckt, habe so gedacht, okay, das ist jetzt der Ausgang. bin ich 3 Jahre nicht mehr rausgegangen.
2: Nein, nicht.
1: Ich bin immer raus. Ich so, nein, das ist nicht, Ausgang ist nicht für mich.
2: Oh nein.
1: Und dann sagen wir mal in den 19, bin ich mal wieder mitgeschleichen. Oder bin ich mal irgendwie so mal an einer Rave gewesen und so. Und ich so, ah, ja, doch, es gibt auch noch Sachen, wo ich nice bin. Also, so wie radikal willst du eigentlich sein? So, einmal hat es mir nicht gefallen, ich gehe nie mehr wieder.
2: Mhm. Ja. Vielleicht musst du Comedy auch noch mal, Stand-up-Comedy auch noch mal eine Chance geben.
1: Das stimmt. Ja. Das stimmt, da muss ich echt. Ja, ich bin ein bisschen zu...
2: Radikal.
1: Ja, zu... Fällt mir nicht. Nein, mach ich nicht mehr. Kannst mich jagen mit dem. Ja, aber Eisdisco wäre ich safe mal dabei. Das wäre echt funny. Mhm. Vor allem, wenn man so eine Gruppe Leute zusammensammeln kann.
2: Ja, witzig, ja.
1: Ja? Ja, das muss man sich echt auch überlegen. Ja. Und was auch noch Eröffnung hat, muss man auch sagen, Riesauna.
2: Kannst du saunieren
1: in der Riebadi.
2: Die sind gerade am Umbauen. Es gibt gerade
1: Solar.
2: Photovoltaikanlage gibt es oben drauf.
1: Genau, habe ich auch gesehen. Ich glaube, 170 Stück oder so. Ja, doch, es steht. Aber ich habe mal den Zettel
2: gelesen. Ah ja,
1: steht. Ja, ich habe mal so ein Ding, dass ich immer irgendwelche Zettel lesen muss, wenn irgendwo etwas ausgehängt ist.
2: Hey, ich hätte es irgendwie lustig gefunden für die Riebadi, wenn es dort wie so einen Stock gemacht hätte, wo du kannst hocken, weißt du, vom Bistro. Aber ich glaube, da wäre von der Lautstärke her, von der Strasse, wäre es fast nicht möglich gewesen. Und auch für sie, die dort arbeiten, wäre es auch mühsam gewesen, um dann...
1: Ja, und ich glaube, sie dürfen grundsätzlich nicht so viel machen an der Riebadi, weil es ja denkmalgeschützt ist. Das steht auch auf dem Zettel, dass mit den Photovoltaikanlagen, dass es mit Absprache und Ding vom Denkmalschutz ist. Ja. Ich meine, Riebadi ist wie alt? 150 Jahre? 125 Jahre? 100 Jahre? Mindestens 100 Jahre?
2: Älter.
1: Noch älter? Ey, ich bin mir nicht sicher.
2: Ich weiß es nicht, aber ich habe gesagt, also sie
1: schon 200? Schwer. Das ist zu alt, das ist viel zu lang.
2: Aber es ist ein Holzbau, wie so die... Ah, keine Ahnung.
1: Ich bin jetzt einfach ruhig.
2: Es gibt alte Fotos. Ich weiß, dass sie im 1900... Im 1900 sind sie sicher schon gestanden.
1: Warte, das müssen wir jetzt noch die letzten...
2: Aber... Mein bald ja schon länger. Okay, früher hast du halt den Moserdamm nicht gehabt.
1: Du hast recht gehabt. 156.
2: Ja.
1: Ja, gut, ich habe 150 oder 125 gesagt. Also, nein, viel älter. Die 6 Jahre haben das den Unterschied gemacht.
2: Ihre Platz oder noch da.
1: Das stimmt. Der Öffnung 1870. Und es ist das älteste, grösste, noch erhaltene Kastenbad der Schweiz.
2: Willst du denn ein Kastenbad haben?
1: Also wenn es wieder einbadet, dann schon. Why not?
2: Ja, ich weiß nicht.
1: Findest du es nicht gut?
2: Also hast du gewusst, Neuhaus hat auch ein Kastenbad gehabt?
1: Ja, stimmt.
2: Mir hat er auch Gagelbad gesagt.
1: Wo war das?
2: Das war dort, wo... du weißt, wo die Kläranlage ist?
1: Ja, oder? Das ist doch
2: dort... oberhalb wo der Kläranlage
1: ist. Nicht bei dem Spielplatz dort, oder?
2: Ja, genau, aber noch ein bisschen weiter oben war sie.
1: Okay.
2: Und also das Problem war, früher ist ja nicht der Gacki in die Kläranlage geflossen, sondern direkt in den Rhein.
1: Mhm.
2: Und der Einfluss oder der Zufluss von dem in den Rhein war gerade oberhalb von dieser Badi. Mhm. Und darum hat man ihr einen Gagelbadi gesagt, weil halt die Gagel an die schon vorbeigeschwommen sind. Und darum ist sie dann auch zugegangen und hat man sie eingestampft.
1: Ja, weil man halt die ganze Zeit
2: in Fäkalien gebadet
1: hat. Ja, genau. Schon crazy eigentlich. Ja,
2: nicht so angenehm.
1: Nein, nicht wirklich. Jetzt könnte man sie eigentlich wieder herbauen.
2: Ich glaube nicht, dass du das machst.
1: Nein, wenn es weg ist, ist es weg.
2: Ja. Ist ein mega Aufwand, so einen Holzkonstrukt anzustellen.
1: Ja.
2: Und ich meine, das Riebad war ja früher auch Trend gewesen, in Männern und
1: Frauenabteil. Ja, stimmt.
2: So. Also, ja, das ist... Darum hat sie auch also eine Trennwand in der Mitte. Und sie dürfen die Trennwand dürfen sie zum Beispiel auch nicht wegnehmen, gerade aus denkmalrechtlichen Gründen.
1: Ja. Ja, also finde ich ja schon gut. Ich finde, das muss man schon erhalten. Was mich aber genervt hat, ist, du darfst nichts machen dort. Also nicht, dass man unbedingt etwas machen muss, aber der Boden.
2: Ja.
1: Also das, was sie mit dem Boden gemacht haben, ist ja ein Skandal. Also.
2: Ja, es ist halt, eben, man hat statt halt wie etwas machen müssen, weil die... weil der Boden Risse bekommen hat und dann halt das Eisen drunter eigentlich verrostet ist.
1: Mm.
2: Und dann haben sie wollen etwas Gutes machen und sie haben nichts Gutes daraus gemacht.
1: Nein. Aber ja, ich meine, es war ja gut gemeint, überlegt gewesen. Und für nächstes Jahr haben sie dann wahrscheinlich hoffentlich eine Lösung, aber das ist wirklich... Ich bin zweimal fast auf Fresse gefallen.
2: Wirklich?
1: Ja, ja, Vollgas. Und ich habe mehrere Leute gesehen, die auf Fresse gefallen
2: sind. Ja, es ist schon recht
1: rutschig. Es war komplett rutschig.
2: Aber es gibt jetzt dann Matten wahrscheinlich.
1: Ja, sie haben ja da ja schon die roten Matten zwischendurch angemacht, auch bei den Duschen. Und das ist einfach auch ekelhaft gewesen.
2: Schon?
1: Ja. Du bist einmal rumgelaufen auf dem Boden und du hast jeden Fleck gesehen, jede Ding. Es ist schon ein bisschen irr gewesen, wenn du rumgelaufen bist. Also... Einfach nur mit Matten anstellen und jetzt ist es erledigt, finde ich schon ein bisschen. Aber wiederum, ich meine, es hat viel gekostet. Es war nicht billig. Und ich glaube, wahrscheinlich ist es so ein bisschen... Es gibt auch gewisse Sachen, die müssen gemacht werden, wie zum Beispiel Besetzungsstein auf Grau ändern, weil das so wichtig ist. Priorities nennt man das.
2: Ja.
1: Für das zahle ich Steuern.
2: Das ist dein Art von Humor, finde ich gut.
1: Sind wir wieder beim Humor. Würde jemand eine Stand-up-Comedy-Show von mir schauen?
2: Ich glaube nicht.
1: Ich glaube auch nicht. Sogar gratis würden die Leute nicht kommen. Oh Gott, nein, die hören wir nicht hören.
2: Wir können schon mal machen, da am Radio. Machst du mal Stand-up, 2 Stunden lang.
1: Bei mir kommt eben der Humor, der kommt überraschend. Ich bin nicht so... Ich habe keinen geplanten Humor. Okay. Das ist so spontan.
2: Okay.
1: Und ich kann kann ich mit Druck arbeiten.
2: Okay. Ja, dann gehen wir jetzt in Feierabend und lassen den Druck lassen wir weg, oder? Weil wir haben jetzt genug Kentrick gehört und wir haben jetzt weltweit Musik gehört. Wir haben viel darüber geredet, was auf Haus und abgeht. Wir haben viel über Comedy und...
1: Wir haben viel über das geredet, was ich nicht weiss und nicht mag. Ich hoffe, es hat euch gefallen. Ich hoffe, es hat ein paar Leute können relaten. Für die, die nicht haben können, hassen mich bitte nicht.
2: Ich glaube, niemand hasst dich,
1: Valentina. Ich glaube auch nicht.
2: Aber ist okay.
1: Einmal die Line. Naja, aber auf jeden Fall alle ZuhörerInnen, die jetzt wirklich durchgelost haben oder immer mal wieder reingelost haben, weil sie gleich gefunden haben, hey, was labern die Idioten wieder da? Vielen Dank. Das war sehr cool mit euch. Und Country Music habe ich jetzt auch cool gefunden.
2: Yes. Sehr schön. Und wir hören uns hoffentlich wieder im Monat. Ich hoffe, wir zwei schaffen es im November.
1: Sieht zwar gut aus. Ich glaube, das könnte gut kommen.
2: Und wir überlegen uns, was wir könnten so bringen machen. Vielleicht ein Spezialkonzept. Mal schauen, wer weiß.
1: Wer weiß.
2: Vielleicht schaffen wir es auch mal, um unseren Jingle noch ganz vollenden.
1: Wir haben einen Jingle, aber der ist einfach schlecht.
2: Okay, ja. Eben, ganz vollenden und mal schauen. Aber ja, ihr gehört von uns und bleibt dran beim Rasa.
1: Yes.
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0: Ja, nichts den ganzen Tag. Lärmen, den ganzen Tag. Lärmen. Fuck. Das ist ja kein grauer Hof.
1: Also, er macht
0: man sich
1: keinen
0: Begriff.
1: Signiert Zärtlichkeit und signiert Liebe.
2: Tja.
1: Naja.